was so ein schlechter Tag, geht auch vorbei. Eieiei, jawohl, jetzt gibt's ja das Lied. Fantastisch, nicht schlecht, weiter geht's. 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

Langsam etwas gespürt. So, eine kurze Anmerkung zu dem Teil von der Strophe. Der nächste Teil trifft nicht auf mich zu, ja. Na wirklich, es wird gleich hören, warum, ja. Aber ich habe den einfach für die Allgemeinheit eingenommen. Vielleicht gibt es Menschen und da passt es auch, gell. Aber bei mir passt es nicht, es wird gleich hören, warum. Es gibt so Tag, da schmeckt das Bier nicht wirklich. Ja, genau. Es gibt so Tag, wo man 15 Bummel kriegt, na wahrscheinlich. Da geh ich heim vom Wirtner und wart am nächsten Tag. Bin mir sicher, dass es morgen besser wird. Es wird schon wieder besser werden, hat der Max Schaubel gesungen, gell? Was, hä? So ist es da, pass auf.

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1: Aus dem Studio Elisabeth Czatovic. Tödlicher Unfall mit Holztransporter. Zwischen Unterschützen und Pinkerfeld ist ein tödlicher Verkehrsunfall passiert. Dabei ist ein 58-jähriger Mann aus Tschechien ums Leben gekommen. Der Fahrer war mit einem holzbeladenen LKW unterwegs und ist von der Fahrbahn abgekommen. Laut der Polizei haben sich Teile der Ladung gelöst. Der Mann wurde aus der Fahrerkabine geschleudert und unter Baumstämmen eingeklemmt. Die Einsatzkräfte konnten den Fahrer nur noch tot bergen. Drei Feuerwehren, Rettung sowie der Notarzt Hubschrauber waren mehrere Stunden im Einsatz. Ausstellungseröffnung in Kobersdorf. Morgen Donnerstag wird in der ehemaligen Synagoge Kobersdorf die Ausstellung Zeichen gegen das Vergessen eröffnet. Sie zeigt großformatige Schwarz-Weiß-Porträts von Kindern, die Opfer des Nationalsozialismus wurden. Gezeichnet von Maler Manfred Bockelmann. International ausgestellt zählt das Projekt zu den bedeutendsten Arbeiten eines lebenden österreichischen Künstlers. Die Ausstellung kann an den Aufführungstagen der Schlossspiele besichtigt werden. Die Eröffnung und Präsentation des Bildbandes beginnt am Donnerstag um 19 Uhr. Der Eintritt ist frei, eine Anmeldung ist erforderlich. 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
1: Aus dem Studio Elisabeth Czatovic. EU-Pläne bedrohen Sojaölproduzenten. In Güssing werden jährlich rund 90.000 Tonnen Sojabohnen verarbeitet. Die österreichweit größte Sojaölmühle könnte einen wichtigen Absatzmarkt verlieren. Rund 80% des dort erzeugten Sojaöls wurden bisher für erneuerbare Energien genutzt. Nun plant die EU-Kommission, Sojaöl nicht mehr für die Herstellung von Biodiesel einzusetzen. Ob es zu einer europaweiten Änderung bei der Einstufung von Sojaöl kommt, wird das EU-Parlament in Straßburg voraussichtlich im Juli entscheiden. Hohe Erfolgsquote bei Matura. Die Matura ist in österreichischen Schulen fast geschafft. Die Erfolgsquote ist laut dem Bildungsministerium ähnlich hoch wie im Vorjahr. Österreichweit haben rund 98% vorläufig positiv abgeschlossen. Im Burgenland sind es sogar 99%. Das gilt in den AHS als auch BHS in den Fächern Deutsch, Mathematik und Englisch. Am besten haben die MaturantInnen in Deutsch abgeschnitten. In Mathematik hat es heuer mit 19% besonders viele sehr gut gegeben. Damit liegt das Burgenland deutlich über dem Österreich-Schnitt. 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
1: Aus dem Studio Elisabeth Czatovic. Tödlicher Unfall mit Holztransporter. Zwischen Unterschützen und Pinkerfeld ist ein tödlicher Verkehrsunfall passiert. Dabei ist ein 58-jähriger Mann aus Tschechien ums Leben gekommen. Der Fahrer war mit einem holzbeladenen LKW unterwegs und ist von der Fahrbahn abgekommen. Laut der Polizei haben sich Teile der Ladung gelöst. Der Mann wurde aus der Fahrerkabine geschleudert und unter Baumstämmen eingeklemmt. Die Einsatzkräfte konnten den Fahrer nur noch tot bergen. Drei Feuerwehren, Rettung sowie der Notarzt Hubschrauber waren mehrere Stunden im Einsatz. Ausstellungseröffnung in Kobersdorf. Morgen Donnerstag wird in der ehemaligen Synagoge Kobersdorf die Ausstellung Zeichen gegen das Vergessen eröffnet. Sie zeigt großformatige Schwarz-Weiß-Porträts von Kindern, die Opfer des Nationalsozialismus wurden. Gezeichnet von Maler Manfred Bockelmann. International ausgestellt zählt das Projekt zu den bedeutendsten Arbeiten eines lebenden österreichischen Künstlers. Die Ausstellung kann an den Aufführungstagen der Schlossspiele besichtigt werden. Die Eröffnung und Präsentation des Bildbandes beginnt am Donnerstag um 19 Uhr. Der Eintritt ist frei, eine Anmeldung ist erforderlich. 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
1: Aus dem Studio Elisabeth Czatovic. EU-Pläne bedrohen Sojaölproduzenten. In Güssing werden jährlich rund 90.000 Tonnen Sojabohnen verarbeitet. Die österreichweit größte Sojaölmühle könnte einen wichtigen Absatzmarkt verlieren. Rund 80% des dort erzeugten Sojaöls wurden bisher für erneuerbare Energien genutzt. Nun plant die EU-Kommission, Sojaöl nicht mehr für die Herstellung von Biodiesel einzusetzen. Ob es zu einer europaweiten Änderung bei der Einstufung von Sojaöl kommt, wird das EU-Parlament in Straßburg voraussichtlich im Juli entscheiden. Hohe Erfolgsquote bei Matura. Die Matura ist in österreichischen Schulen fast geschafft. Die Erfolgsquote ist laut dem Bildungsministerium ähnlich hoch wie im Vorjahr. Österreichweit haben rund 98% vorläufig positiv abgeschlossen. Im Burgenland sind es sogar 99%. Das gilt in den AHS als auch BHS in den Fächern Deutsch, Mathematik und Englisch. Am besten haben die MaturantInnen in Deutsch abgeschnitten. In Mathematik hat es heuer mit 19% besonders viele sehr gut gegeben. Damit liegt das Burgenland deutlich über dem Österreich-Schnitt. 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

0: Es ist 7 Uhr.
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2: Aus dem Studio Elisabeth Czatovic. Tödlicher Unfall mit Holztransporter. Zwischen Unterschützen und Pinkerfeld ist ein tödlicher Verkehrsunfall passiert. Dabei ist ein 58-jähriger Mann aus Tschechien ums Leben gekommen. Der Fahrer war mit einem holzbeladenen LKW unterwegs und ist von der Fahrbahn abgekommen. Laut der Polizei haben sich Teile der Ladung gelöst. Der Mann wurde aus der Fahrerkabine geschleudert und unter Baumstämmen eingeklemmt. Die Einsatzkräfte konnten den Fahrer nur noch tot bergen. Drei Feuerwehren, Rettung sowie der Notarzt Hubschrauber waren mehrere Stunden im Einsatz. Ausstellungseröffnung in Kobersdorf. Morgen Donnerstag wird in der ehemaligen Synagoge Kobersdorf die Ausstellung Zeichen gegen das Vergessen eröffnet. Sie zeigt großformatige Schwarz-Weiß-Porträts von Kindern, die Opfer des Nationalsozialismus wurden, gezeichnet von Maler Manfred Bockelmann. International ausgestellt zählt das Projekt zu den bedeutendsten Arbeiten eines lebenden österreichischen Künstlers. Die Ausstellung kann an den Aufführungstagen der Schlossspiele besichtigt werden. Die Eröffnung und Präsentation des Bildbandes beginnt am Donnerstag um 19 Uhr. Der Eintritt ist frei, eine Anmeldung ist erforderlich. 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
1: Aus dem Studio Elisabeth Czatovic. EU-Pläne bedrohen Sojaölproduzenten. In Güssing werden jährlich rund 90.000 Tonnen Sojabohnen verarbeitet. Die österreichweit größte Sojaölmühle könnte einen wichtigen Absatzmarkt verlieren. Rund 80% des dort erzeugten Sojaöls wurden bisher für erneuerbare Energien genutzt. Nun plant die EU-Kommission, Sojaöl nicht mehr für die Herstellung von Biodiesel einzusetzen. Ob es zu einer europaweiten Änderung bei der Einstufung von Sojaöl kommt, wird das EU-Parlament in Straßburg voraussichtlich im Juli entscheiden. Hohe Erfolgsquote bei Matura. Die Matura ist in österreichischen Schulen fast geschafft. Die Erfolgsquote ist laut dem Bildungsministerium ähnlich hoch wie im Vorjahr. Österreichweit haben rund 98% vorläufig positiv abgeschlossen. Im Burgenland sind es sogar 99%. Das gilt in den AHS als auch BHS in den Fächern Deutsch, Mathematik und Englisch. Am besten haben die MaturantInnen in Deutsch abgeschnitten. In Mathematik hat es heuer mit 19% besonders viele sehr gut gegeben. Damit liegt das Burgenland deutlich über dem Österreich-Schnitt. 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

Und Johanna Köller aus Teil 1b. Ja. Auf jeden Fall. Ja, weil. Ja, es ist morgen. Ja, also. Ich hab's gleich.

Aus der 1B. Im Moment hat es in Oberpullendorf 21 Grad. Und es ist leicht bewölkt. Von der Sonne ist nicht viel zu sehen und der Wind weht heute leicht. Am Abend fallen die Temperaturen auf 18 Grad. Morgen wird es auch sonnig und es wird 32 Grad haben. Am Abend fallen die Temperaturen auf 19 Grad.

0: Es ist 7.38 Uhr und somit Zeit für die School News aus dem Gymnasium Oberpullendorf. Miosche Gymnasium Bonn-Witzis Gymnasium.
1: Prämierung. 6 Schüler und Schülerinnen der 2B fahren heute nach Eisenstadt. Dort bekommen sie den Feuerwehr-Award verliehen.
0: Fußballmatch. Heute findet das legendäre Schüler und Schülerinnen gegen Lehrer und Lehrerinnen-Match statt. Es beginnt um 8.30 Uhr und wir sind gespannt auf das Ergebnis.
1: Konferenz. Heute findet die Notenkonferenz im Clubraum der Schule statt. Der Unterricht endet daher nach der 4. Stunde. Die Nachmittagsbetreuung findet statt. Die TAPE, Schüler und Schülerinnen machen am Nachmittag einen Ausflug nach Neutal.
0: Radioausflug. Morgen machen wir einen kleinen Ausflug zum Abschluss des Radiojahres. Eingeladen sind alle Schüler und Schülerinnen, die die Morgenshow und die Nachmittagsshow moderieren. Das waren die School News. Wir hören uns gleich wieder.

0: Willkommen zurück im Radiostudio Mora. Jetzt mit dem kleinen Kalender.
1: Heute ist der Johannistag.
0: Schwimm eine Runde Tag.
1: Ende der Spargelsaison.
0: Namenstag haben Jan, Jannik, Jens, Johannes und Sabrina.
1: Ja. Ja, Emma, was hast du heute für Stunden?
2: Nicht sehr viele.
1: Ah, okay, cool.
0: Weil heute ist ja Lehrerkonferenz, wie wir es schon in den School News gesagt haben.
1: Ja.
0: Und deshalb fallen die 6. und 5. Stunde aus. Und alle haben nur 4 Stunden, was super ist.
1: Ja.
0: Weil es ist heiß und dann kann man ins Schwimmbad gehen, zum Beispiel. Oder wie ich, einfach shoppen. ja. Wir haben Deutsch, dann haben wir, weiß ich nicht mehr.
1: Ah, okay. Ja.
0: Ja, was ja. Hast du heute für Stunden?
1: Also, ich habe Geo in der 1. Stunde und dann ist ja das Schüler-Lehrer mit, da schauen wir ja zu.
0: Achso, ja, stimmt.
1: Ja. Und... Englischstunde noch? Ich weiß es nicht.

0: glaube, werken. Aber wenn sich das ausgeht beim Schüler-Lehrer-Match. Aber auf jeden Fall haben wir in der ersten Stunde Geografie.
1: Ja. Okay. Cool.
0: Ja.
1: Also ich würde sagen, wir hören uns gleich wieder zur Verabschiedung, oder?
0: Oder? Also wir hören uns morgen wieder und ja.
1: Ach so, ja.
0: Ja, weil es ist schon spät. Ja.
1: Auf Wiedersehen.
0: Wir hören uns morgen wieder.
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1: Aus dem Studio Elisabeth Czatovic. Tödlicher Unfall mit Holztransporter. Zwischen Unterschützen und Pinkerfeld ist ein tödlicher Verkehrsunfall passiert. Dabei ist ein 58-jähriger Mann aus Tschechien ums Leben gekommen. Der Fahrer war mit einem holzbeladenen LKW unterwegs und ist von der Fahrbahn abgekommen. Laut der Polizei haben sich Teile der Ladung gelöst. Der Mann wurde aus der Fahrerkabine geschleudert und unter Baumstämmen eingeklemmt. Die Einsatzkräfte konnten den Fahrer nur noch tot bergen. Drei Feuerwehren, Rettung sowie der Notarzt Hubschrauber waren mehrere Stunden im Einsatz. Ausstellungseröffnung in Kobersdorf. Morgen Donnerstag wird in der ehemaligen Synagoge Kobersdorf die Ausstellung Zeichen gegen das Vergessen eröffnet. Sie zeigt großformatige Schwarz-Weiß-Porträts von Kindern, die Opfer des Nationalsozialismus wurden. Gezeichnet von Maler Manfred Bockelmann. International ausgestellt zählt das Projekt zu den bedeutendsten Arbeiten eines lebenden österreichischen Künstlers. Die Ausstellung kann an den Aufführungstagen der Schlossspiele besichtigt werden. Die Eröffnung und Präsentation des Bildbandes beginnt am Donnerstag um 19 Uhr. Der Eintritt ist frei, eine Anmeldung ist erforderlich. 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
4: Von Neusiedlersee bis zu den südlichsten Landesteilen scheint die Sonne die meiste Zeit ungestört. Genau so ist es hier bei uns in Oberpullendorf um 8.03 Uhr. Wir messen 22 Grad im Moment. Einzelne Haufen Wolken, die ab Mittag vom Alpenostrand ausgehend auftauchen, bleiben harmlos und damit auch die Schauer- und Gewitterneigung gering. Der Wind aus nördlichen Richtungen weht schwach bis mäßig. Tageshöchsttemperaturen heute wieder sommerlich hoch, zwischen 31 und höchstens 34 Grad. 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
4: Wonderful Life, diesen Hit und einen ganz, ganz lieben Gruß habe ich heute zu Beginn unserer Memo-Sendung am Mittwoch, dem 24. Juni für Sie, liebes Radio Mora Publikum. Hier ist Jelica Saček. Ich freue mich auf einen weiteren gemeinsamen Radio Mora Vormittag mit Ihnen. 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

0: Nacht von Geusern und es ist wahr, die 3 Stunden mehrsprachiger Unterhaltung bei Radio Mora haben begonnen. Wir freuen uns, dass Sie dabei sind. Gemeinsam trotzen wir der Hitze und bieten Ihnen musikalische Erfrischung sowie eine breite Palette an Hits, aber auch Informationen, aktuelle Themen und Nachrichten. Auch heute findet das Tagesthema Smart Farming und Green Energy an der MS Horizon seinen Platz in unserer Sendung. 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

Wir genießen die Morgenstunden gleich mit guten Klängen mit dem Lied Love Me Harder. Und auch ein paar Veranstaltungstipps kommen noch zuvor. Morgen Donnerstag am 25. Juni haben Sie beim Tag der offenen Tür im Krankenhaus Oberpullendorf die Möglichkeit, einen Blick hinter der Kulissen des Gesundheitswesens zu werfen. Von 8.30 Uhr bis 15.30 Uhr erwartet Sie ein abwechslungsreiches Programm mit spannenden Vorträgen, einer Notfallstraße, einem Organmodell zum Anfassen, einem Quiz und Informationen zur Stammzellenspende. Nämlich der Verein Geben für Leben appelliert, an die Öffentlichkeit zu kommen und sich registrieren zu lassen und so jemanden Leben zu retten. Denn es werden dringend Spenden für viele Kinder, unter anderem für die 12-jährige Leonie und den 9-jährigen Farouk, gesucht. Am 25. Juni startet auch der Cycle Cinema Club seine besondere Freiluft-Kinotour im Burgenland und in Westungarn. Das Außergewöhnliche daran, Film, Ton und Projektion werden nicht aus der Steckdose gespeist, sondern von den Besucherinnen und Besuchern selbst auf Generatorfahrrädern erzeugt. Den Auftakt macht am 25. Juni um 21 Uhr das Freibad in Lockenhaus mit der österreichisch-deutschen Filmkomödie Altweibersommer. Am 26. Juni folgt um 21 Uhr weitere Vorstellung von Altweibersommer in Neckenmarkt, bevor die Tour am 27. Juni um 21 Uhr im Veranstaltungspark von Sopron Kövest mit dem ungarischen Film How Could I Live Without You in ungarischer Sprache mit deutschen Untertiteln Station macht. Wer mit dem Fahrrad anreist, erhält ein gratis Getränk und kostenloses Popcorn. Außerdem ist für kulinarische Verpflegung gesorgt. Bei Schlechtwetter werden die Veranstaltungen kurzfristig in Innenräume verlegt. 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Am Samstag, dem 27. Juni, lädt der Brauverein Lutzmannsburg zum traditionellen Braufest auf das Sportplatzgelände in Lutzmannsburg ein. Los geht's bereits ab 13 Uhr. Besucherinnen und Besucher dürfen sich auf selbstgebraute Bierspezialitäten, kulinarische Schmankerl und gemütliche Feststimmung freuen. Für musikalische Unterhaltung sorgt am Nachmittag die Gruppe Die Blechherzen. Und auch für die jüngsten Gäste ist mit einer Hüpfburg gesorgt.

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1: Aus dem Studio Elisabeth Czatovic. EU-Pläne bedrohen Sojaölproduzenten. In Güssing werden jährlich rund 90.000 Tonnen Sojabohnen verarbeitet. Die österreichweit größte Sojaölmühle könnte einen wichtigen Absatzmarkt verlieren. Rund 80% des dort erzeugten Sojaöls wurden bisher für erneuerbare Energien genutzt. Nun plant die EU-Kommission, Sojaöl nicht mehr für die Herstellung von Biodiesel einzusetzen. Ob es zu einer europaweiten Änderung bei der Einstufung von Sojaöl kommt, wird das EU-Parlament in Straßburg voraussichtlich im Juli entscheiden. Hohe Erfolgsquote bei Matura. Die Matura ist in österreichischen Schulen fast geschafft. Die Erfolgsquote ist laut dem Bildungsministerium ähnlich hoch wie im Vorjahr. Österreichweit haben rund 98% vorläufig positiv abgeschlossen. Im Burgenland sind es sogar 99%. Das gilt in den AHS als auch BHS in den Fächern Deutsch, Mathematik und Englisch. Am besten haben die MaturantInnen in Deutsch abgeschnitten. In Mathematik hat es heuer mit 19% besonders viele sehr gut gegeben. Damit liegt das Burgenland deutlich über dem Österreich-Schnitt. 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
2: Um 8.35 Uhr ist es weiterhin strahlend sonnig. Wir messen 23 Grad. Es gilt weiterhin die Warnung, große Hochtemperaturgefahr. Also suchen Sie einen Schatten oder genug Trinken heute. Denn im Laufe des Tages können Sie auch viel Sonnenschein erwarten. Vom Neusiedlersee bis zu den südlichsten Landesteilen. Einzelne Haufenwolken, die ab Mittag vom alten Ostrand ausgehend auftauchen, bleiben harmlos und damit auch die Schauer- und Gewitterneigung gering. Der Wind aus nördlichen Richtungen weht schwach bis mäßig. Tageshöchsttemperaturen sind zwischen 31 und 34 Grad zu erwarten. Trenutna temperatura je 23 stupnja, sunce je i dalje visoko na obzoru, dakle iznad nas, i tako će ostati većinu današnjega dana. 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

0: dem Projekt Smart Farming und Green Energy setzt die MINT-Region Mittelburgland neue Maßstäbe in der Verbindung von Bildung, Technologie und Nachhaltigkeit. In Zusammenarbeit mit Schulen, Unternehmen und Bildungseinrichtungen wird ein innovatives Lernprojekt rund um einen sogenannten Farmbot entwickelt. Dabei handelt es sich um einen Agrarroboter, der Pflanzen selbstständig säen, gießen und pflegen kann. Das Ziel besteht darin, Kinder und Jugendliche frühzeitig für MINT-Berufe zu begeistern und die moderne Landwirtschaft als Hightech-Branche erlebbar zu machen.
1: Wir als naturwissenschaftliche Mittelschule sind schon, also wir bezeichnen uns als Pionierschule im Bereich Digitalisierung, Coding und Robotik. Bereits im Schuljahr 15/16 wurde mit einer unverbindlichen Übung begonnen, in der erste Teilbereiche des Codings und der Robotik vermittelt wurden.
0: So die Direktorin der Mittelschule Horizon Eva Reumann. Das Projekt wurde vom Burgenländischen Schulungszentrum in Neutal initiiert. Die Idee war, Schulen und Unternehmen der Region zusammenbringen und gemeinsam neue Wege in der Berufsorientierung zu gehen, betonte Christian Vlasic, Geschäftsführer von BUZ Neutal.
2: Gestartet haben wir gemeinsam, nämlich auch als MINT-Region. Und das ist mittlerweile 3 Jahre her. Und das Burgenländische Schulungszentrum, wir haben uns gedacht, wir machen sehr viel im Bereich der MINT-Aktivitäten. Wir versuchen laufend hier junge Menschen, Frauen, Mädchen, Burschen, Männer für technische Berufe zu begeistern. Und bei der Berufsorientierung oder Berufseinführung oder das Interesse wecken für Berufe muss man sehr früh beginnen. Und deswegen war es bei der MINT-Region wichtig, dass wir nicht nur die Region von Weppersdorf bis Lockenhaus abdecken, sondern auch Schulen mit einbinden. Wir haben den Kindergarten als quasi erste pädagogische Einrichtung in Neutal mit an Bord. Wir haben die Volksschule in Markt St. Martin mit dabei. Wir haben die Mittelschule Horizon in die Region mit eingebunden und auch die Hack und das Gymnasium Oberpullendorf. Und dann noch viele Betriebe, wo wir jetzt ständig auch dabei sind, das zu erweitern. Und das war so der Start, um auch im Bezirk die Aktivitäten zu bündeln.
0: An diesem Projekt sind die Mittelschule Horizon und die Volksschule Markt St. Martin beteiligt. Die beiden Bildungseinrichtungen begleiten die Schülerinnen und Schüler während der gesamten Projektlaufzeit und integrieren die Inhalte direkt in den Unterricht, betonte Direktorin der Mittelschule Horizon Eva Reumann.
1: Also die Kinder sind sehr interessiert und ich glaube, wir als Schule haben auch den Auftrag, die Kinder auf die Zukunft vorbereiten, so wie ich es auch in diesem Spruch zum Schluss gesagt habe. Denn das, was wir heute lernen und lehren, das brauchen die Kinder dann in der Zukunft und wir können nicht Vergangenes nur erzählen, sondern wir müssen wirklich auch zukunftsweisend für sie sein. Und man sieht auch, dass das Interesse dann da ist. Also es war sehr großartig von den Schülern, die sind sehr begeistert und ich habe einen großen Zuspruch auch in Coding und Robotik. Also das machen sie sehr gerne. Und für dieses Fach, wenn sie sich dafür, müssen sie eine Bewerbung schreiben, warum sie dieses Fach wählen wollen, damit die wirklich weiß, ob sie wissen, was in diesem Fach dann gemacht wird. Und ja, das ist sehr spannend und auch die Lehrpersonen, die machen das sehr gerne.
0: Auch die Volksschule Markt St. Martin als Naturpark-Volksschule ist am Projekt beteiligt. Theresia Trummer, Direktorin der Volksschule Markt St. Martin, war sehr froh, den Schülerinnen und Schülern diese Form des Lernens anbieten zu können.
3: Genau diese Sache, das Smart Farming, passt genau in unser Konzept hinein. Und unser Schwerpunkt bei diesem Projekt war eben die Beobachtung der Phänologie der Pflanzen, angefangen vom Säen und Setzen der Pflanzen, gemeinsam mit der City Farm, die die Pflänzchen wirklich ganz toll mitgebracht haben und den Workshop sehr gut vorbereitet haben, pädagogisch vorbereitet haben. Nach dem Säen, dass man den Austrieb der Blätter und deren Entfaltung beobachtet, dann kommen die ersten Blüten, die Frau Direktor, Frau Lehrer, da sehe ich eine erste Blüte, da kommt schon jetzt, da bildet sich schon eine Frucht. Die Kinder haben das wirklich mit Bravour selbstständig übernommen und durch diese übertragene Verantwortung erweitern natürlich die Kinder ihre sozialen Fähigkeiten und Kompetenzen und beobachten biologische Kreisläufe von der Pflanze bis zum Teller, also bis das Ganze am Teller ist. Und das war dann natürlich ein Höhepunkt, als die ersten Gemüsesorten, die Radieschen geerntet wurden, der Salat, der Pflücksalat wurde geerntet, Schnittlauch, Kresse. Wir haben dann eine gesunde Jause gemacht und haben das präsentiert und verspeist miteinander. Es wurden Aufstriche gemacht. Wir haben schon Limonade mit dem Coca-Cola-Kraut haben wir schon gemacht und die Kinder sind sehr stolz darauf.
0: Aus Sicht der Bildungsdirektion zeigt das Projekt, wie moderne Berufsorientierung heute funktionieren kann. Die Schülerinnen und Schüler sammeln praktische Erfahrungen und lernen gleichzeitig wichtige Zukunftstechnologien kennen, betonte Schulqualitätsmanagerin Christina Schlaffer.
4: Als regionale Schulaufsicht bin ich sehr stolz, dass wir dieses Projekt hier in meiner Region umsetzen dürfen. Ich bin total begeistert von der Zusammenarbeit der ganzen Projektpartner und ich möchte mich bei euch wirklich recht herzlich bedanken, weil dieses Projekt zeigt in beeindruckender Weise, was Schule heute leisten kann, wenn Partner der Region zusammenarbeiten, wenn man kommuniziert, wenn man kooperiert und das ist einfach super und dafür danke ans Buznertal für die Kooperation und für die Koordination, danke an alle Partner, danke an die Schulen, dass ihr bereit seid, bei diesen Projekten mitzumachen. Ich weiß, wie viele Projekte es gibt, wie viele Projektanfragen es gibt. Deswegen bin ich umso froher, dass ihr bei diesem Projekt jetzt dabei seid. Danke an die Schülerinnen und Schüler, dass ihr euch auf dieses Projekt einlasst und auch an die Lehrerinnen und Lehrer.
0: Besonders begeistert sind aber die Kinder selbst. Sie konnten beim Aufbau des Roboters mitarbeiten, Pflanzen beobachten und erste Erfahrungen mit Technik und Programmierung sammeln.
5: Also ich war Navi-Kind und wir haben uns halt auf die Pflanzen jetzt bei der letzten Schularbeit sehr konzentriert und jetzt haben wir halt den Farmbot gebaut und also ich bin von der Landwirtschaft und das gefällt mir von dem halt her wegen den Pflanzen und deswegen habe ich halt Navi gewählt. Also wir haben das Hochbeet aufgebaut, wir haben es befüllt, bepflanzt haben wir es.
6: Also wir haben halt das Hochbeet aufgebaut und haben halt alles bepflanzt und es hat mir halt gefallen, weil ich mag so praktische Dinge und wir haben halt so Choro, also die Technik mit den Naturwissenschaften verbunden und so und haben das halt gemeinsam gemacht und das hat mir gut gefallen daran, an diesem Projekt.
5: Also wir haben das Hochbeet aufgebaut, haben es befüllt, bepflanzt, haben darauf geschaut, dass die Pflanzen nicht anstehen. Ja, ich habe eigentlich bei allem mitgeholfen und es war ein tolles Erlebnis für mich und für die anderen auch alle. Wenn die Schulen das machen können, darf ich das weiterempfehlen.
7: Also ich war in der Coding- und Robotikgruppe und wir waren am Montag in der BCom und dort haben wir einen Roboter zusammengebaut und verkabelt und alles. Dann haben wir halt schauen müssen, dass der auch eine Verbindung kriegt und dann haben wir zum ersten Mal Farm gesehen. Ja, dann waren wir dort eigentlich eh schon fertig und dann wurde er jetzt heute zu uns an die Schule geliefert und aufgebaut.
0: Mit dem Projekt Smart Farming und Green Energy sollen Kinder und Jugendliche frühzeitig für Technik, Naturwissenschaften und moderne Landwirtschaft begeistert werden. Gleichzeitig wollen die Projektpartner eine praxisnahe Berufsorientierung fördern und aufzeigen, wie Digitalisierung, Nachhaltigkeit und regionale Wirtschaft erfolgreich zusammenwirken können.
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0: Es ist 9 Uhr.
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2: Aus dem Studio Elisabeth Czatovic. Tödlicher Unfall mit Holztransporter. Zwischen Unterschützen und Pinkerfeld ist ein tödlicher Verkehrsunfall passiert. Dabei ist ein 58-jähriger Mann aus Tschechien ums Leben gekommen. Der Fahrer war mit einem holzbeladenen LKW unterwegs und ist von der Fahrbahn abgekommen. Laut der Polizei haben sich Teile der Ladung gelöst. Der Mann wurde aus der Fahrerkabine geschleudert und unter Baumstämmen eingeklemmt. Die Einsatzkräfte konnten den Fahrer nur noch tot bergen. Drei Feuerwehren, Rettung sowie der Notarzt Hubschrauber waren mehrere Stunden im Einsatz. Ausstellungseröffnung in Kobersdorf. Morgen Donnerstag wird in der ehemaligen Synagoge Kobersdorf die Ausstellung Zeichen gegen das Vergessen eröffnet. Sie zeigt großformatige Schwarz-Weiß-Porträts von Kindern, die Opfer des Nationalsozialismus wurden. Gezeichnet von Maler Manfred Bockelmann. International ausgestellt zählt das Projekt zu den bedeutendsten Arbeiten eines lebenden österreichischen Künstlers. Die Ausstellung kann an den Aufführungstagen der Schlossspiele besichtigt werden. Die Eröffnung und Präsentation des Bildbandes beginnt am Donnerstag um 19 Uhr. Der Eintritt ist frei, eine Anmeldung ist erforderlich. 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
4: Idujaraš jelentiša Gius 4 Austriatol.
5: 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Um 9 Uhr scheint die Sonne bei 25 Grad und was erwartet uns im Laufe des Tages? Natürlich viel Sonnenschein heute Mittwoch und heiß, also richtiges Badewetter. Sie können natürlich sich erfrischen und Schatten aufsuchen, das ist sogar empfohlen und erwarten können Sie noch dazu, also neben viel Sonnenschein den ganzen Tag, auch etwas Wind aus nördlichen Richtungen.
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5: 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Hallo, servus, zdravo, sija und herzlich willkommen bei Radio Mora. Hier treffen, wie gewohnt, verschiedene Sprachen aufeinander und gemeinsam starten wir in die nächste Stunde unserer Memo-Sendung. Am Mikrofon ist heute Jelica Sačić. 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Dobrodošli, herzlich willkommen.

0: Am 18. Juni besuchte Diözesanbischof Dr. Egidius Sivkovic die Diözese Győr und nahm an der feierlichen Eröffnung der Ausstellung Glänzende Jahrhunderte – Religion, Kunst und Kultur in der mittelalterlichen Diözese Győr teil, die anlässlich des bevorstehenden 500. Jubiläums der Schlacht bei Mohács auch Leihgaben aus Eisenstadt zeigt. Das Treffen unterstreicht die tiefe Verbundenheit der beiden Diözesen, die bereits seit dem Jahr 2010 eine enge Partnerschaft im Bereich Kunst und Kultur pflegen. Diözesanbischof Sivkovic betonte in seiner Ansprache die Bedeutung dieser fruchtbaren Zusammenarbeit mit der Mutterdiözese und bedankte sich ausdrücklich für die jahrelange Unterstützung. 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Schönen Vormittag allerseits.
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3: Mit dem Projekt Smart Farming und Green Energy bringt die MINT-Region Burgenland, Mittelburgenland, Schulen und Wirtschaft direkt zusammen. Herzstück des Projekts ist ein Farmboot, der von Schülerinnen und Schülern der Mittelschule Horizon und der Volksschule Markt St. Martin, Auszubildenden sowie regionalen Unternehmen gemeinsam aufgebaut wurde. Damit wird moderne Landwirtschaft mit Robotik, Ausbildung, Digitalisierung und erneuerbarer Energie verbunden.
4: Heute können Sie die Weiterentwicklung, den beeindruckenden Fortschritt für die außergewöhnlichen Fähigkeiten unserer Schülerinnen und Schüler überzeugen. Und möchte mich auch bei den Kollegen bedanken, den Markus Bucher, den Lukas Herold, den Michael Lukas. Ich möchte mich für euren Einsatz bedanken, für eure Innovationsbereitschaft, eure Bereitschaft, neue Wege zu gehen. Ohne euer Engagement wäre ein Projekt in dieser Größenordnung nicht möglich. Aber die Lehrer können nicht alleine arbeiten, die brauchen auch die Schüler. Und da möchte ich jetzt an euch Schüler, ihr seid stellvertretend für die Navi-Gruppe, das ist in der neuen Bada und von der Coding- und Robotik-Gruppe. Ich möchte euch sagen, ich bin sehr stolz auf euch, euer Engagement, eure Kreativität, eure Begeisterung. Und die spiegeln sich dann in den Leistungen, die wir zum Beispiel da draußen dann gesehen haben, wieder. Und ihr zeigt uns eindrucksvoll, wie Zukunft gestaltet werden kann.
3: So die Direktorin der Mittelschule Horizon, Eva Reumann. Eine wichtige Rolle übernimmt in diesem Projekt die Panatura GmbH. Das Unternehmen entwickelte gemeinsam mit den Schulen das pädagogische Konzept und begleitet die Kinder bei Naturbeobachtungen und Pflanzworkshops.
5: Die Panatura als Unternehmensbereich der SDHase-Gruppe, der die Themenbereiche Forstwirtschaft, Landwirtschaft und Naturschutz abdeckt, beschäftigt sich eigentlich schon die letzten Jahrzehnte immer damit, dass wir junge Leute ausbilden. Das ist im Forstbetrieb zum Beispiel, bilden wir junge Förster aus, begleiten sie bis zur Staatsprüfung und entwickeln dadurch natürlich ein Potenzial für unsere zukünftigen Mitarbeiter. In der Landwirtschaft ist es ähnlich. Wir haben viele Lehrlinge, die uns in der Landwirtschaft, in der Bewirtschaftung und so weiter bis zum Büroalltag eigentlich auch begleiten. Und das zieht sich weiter zum Thema Naturschutz, wo wir dann halt BOKO-Absolventen haben, die wir halt dann auch weiterentwickeln dürfen und wo man dann versucht halt einfach das Niveau der Panatura für die Zukunft auch zu heben und die Fachkräfte der Zukunft zu sichern. Das heißt, wie der Andreas mit dieser Projektidee gekommen ist, hat das eigentlich genau den Nerv getroffen und speziell auch mit ganz jungen Leuten noch das Thema landwirtschaftliche Bewirtschaftung, Arbeiten mit Boden, mit Klima und so weiter näher zu bringen. Das gepaart mit unglaublicher Innovationskraft, weil das Projekt ist ja wirklich sensationell, hat man sofort ein Lächeln eigentlich ins Gesicht gezaubert. Und entsprechend war ich jetzt wieder das zweite Lächeln, wie wir beim Fenster ganz kurz hinausgeschaut haben, dass halt so etwas Tolles in der kurzen Zeit trotzdem entstehen kann. Und ich glaube, wenn viele Partner an einem Strang sind, dann kann was Wunderbares entstehen.
3: Das erklärte Markus Kratzer, Geschäftsführer der Panatura GmbH, bei der Präsentation des Projekts in der Mittelschule Horizon. Auch die Becom Electronics GmbH zählt zu den zentralen Projektpartnern. Gemeinsam mit Lehrlingen wurde der Farmboot aufgebaut und an der Mittelschule Horizon installiert. Für den Geschäftsführer Johannes Bock war das eine gelungene und wichtige Kooperation.
6: Wir waren sehr gerne dabei und mir zaubert das auch ein Lächeln ins Gesicht. Also Ausbildung von Jugendlichen steht bei uns, glaube ich, seit, ja, der Jürgen war einer der ersten Lehrlinge oder der erste Lehrling, den wir ausgebildet haben vor einigen Jahren. Und man sieht, das ist extrem wichtig, dass man vor Zeiten beginnt, Kinder begeistern für Technologien. Ist wurscht in welchem Bereich, für Berufe. Und daher sind wir sehr gerne bei solchen Projekten auch dabei. Ich meine, eins muss ich jetzt der Schuh auch sagen, das hat mich sehr begeistert. Ich weiß nicht, ob Sie sich erinnern können, was für E-Mail ich Ihnen nachher geschickt habe nach dem Besuch. Ich war extrem begeistert, wie ihr bei uns in der Schule wart, wie die Kinder aufmerksam dabei waren, Fragen gestellt haben, was sie umgesetzt habt, was sie mir erzählt habt, was ich dann für Feedback von unseren Leuten in der Firma gekriegt habe. Ist ja nicht immer so, wenn ich uns Schulen besuchen. Wir tun sie da einiges an, wir bauen eigene Roboter auf. Wenn ich mich erinnern kann, wir haben mal einen Getränkeroboter aufgebaut, dass die mit dem dann schauen können, wie der ausschenkt. Und ich kann mich erinnern an euren Besuch. Und das war wirklich so positiv, dass ich gesagt habe, schau, das gefällt mir, wenn Kinder dann so eine Begeisterung haben an der Technik. Ja? Und das brauchen wir einfach auch für die Zukunft, weil wir brauchen gut ausgebildete Mitarbeiter für die Zukunft. Und das kann ich nur so machen, dass ich jemanden begeister ganz früh.
3: Als Projektpartner ist auch Burgenland Energie für die kommenden Phasen mit am Boot. Die Details dazu erläuterte Michael Weichselbraun.
7: Ich sehe dieses Projekt als wirklich sehr vielseitig. Also diese Schnittmaterie, es geht um Lebensmittel, es geht um Natur, es geht um Wachstum. Es geht in der zweiten Stufe, wo die Burgenland Energie da mit eintritt. Es geht dann auch um Stromversorgung, es geht dann auch um Energie, also Energieunabhängigkeit. Und es geht letztlich darum, wie wir oder wie ihr in Zukunft dann auch ressourcenschonend einsetzt. Und das gibt sehr viele Parallelitäten da mit der Burgenland Energie. Wir sind der größte österreichische Wind- und Photovoltaik-Produzent. Und wir sind also nicht nur, produzieren nicht nur viel Strom, sondern wir sind auch Vorreiter. Das Burgenland generell ist also das Thema Energie und Strom betrifft ein Vorreiter in Österreich mit manchen Projekten auch in Europa. Und das ist natürlich eine tolle Synergie, die sich ergibt. Und genau diese Expertise und dieses Know-how, das wir daraus generiert haben, werden wir sozusagen die Brücke schlagen in dieses sehr spannende Projekt hinein und uns in der zweiten Ausbaustufe dann damit beschäftigen, wie können wir diesen Roboter mit einer Photovoltaikanlage, mit einem Speicher so kombinieren, dass er also unabhängig von der Stromversorgung auch funktionieren kann.
3: Der Farmboot ist mittlerweile an der Mittelschule Horizon aufgebaut und einsatzbereit. In den kommenden Monaten sollen weitere technische Komponenten wie die Anbindung an die Wetterdaten, die Photovoltaikversorgung und die digitalen Beobachtungssysteme folgen.
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2: Bakunins Töchter von Elisabeth Lexer.
3: In Bakunins Töchter erzählt Elisabeth Lexer von einer Kommune im Grenzland, irgendwo im Osten angesiedelt, und aus der Sicht der betagten Dora. Man erfährt, wie das damals war in den 70er Jahren. Damals gab es eine zusammengewürfelte Gruppe aus Hippies, radikal Linken, Feministinnen und Aussteigern. Und diese wollten einfach in einem Gutshof an der Grenze die ideale Gesellschaft vorleben. Natürlich kann man sich denken, dass das nicht immer so ideal war, wie zuerst gedacht. Denn es gibt auch die Figur des Henry, der zwar charismatisch ist, aber auch sehr herrschsüchtig und der an dessen Machtgehabe die Gemeinschaft beinahe zerbricht. Es erinnert sehr stark an Kommunen, die es tatsächlich gegeben hat in dieser Grenzregion im Burgenland. Und nachdem Hilly, eine von Doras engsten Freundinnen, stirbt, kehren die Freundinnen zurück an diesen Gutshof und sie treffen sich wieder und es wird über diese Lebensentwürfe und Zerwürfnisse und so weiter gesprochen. Und dann gibt es auch noch ein Geheimnis, da möchte ich nicht allzu viel verraten, denn dieser Henry verschwindet. Und sein Sohn Albert, also das ist der Sohn von Hilly, die jetzt gestorben ist, das erfährt man gleich am Anfang des Buches, sein Sohn Albert kommt dann dorthin in diese ehemalige Kommune und denkt, er ist der vermeintliche Erbe. Aber seine Frau Carla, die bleibt dort und die beginnt dann ein bisschen zu recherchieren und Fragen zu stellen, wo denn dieser Henry ist und wieso der verschwunden ist. Also es bleibt auch ein bisschen spannend und es ist auf jeden Fall witzig geschrieben, pointiert und auch sehr feministisch.
2: Das Buch Bakunins Töchter von Elisabeth Lexer wurde 2026 im Verlag Edition Lexlist 12 veröffentlicht. Es hat 212 Seiten und kostet 26 Euro.
1: Die Autorin.
2: Elisabeth Lexer, 1965 in Wolfsburg in Kärnten geboren, ist Germanistin und als freie Lektorin tätig. Sie lebt seit 2018 in Südburgenland. Für ihre Arbeit erhielt sie diverse Stipendien, unter anderem 2025 eine Förderung der Burgenland-Stiftung Theodor Kerry. Nach drei Kriminalsatiren in Kooperation mit Robert Bolanger, Plan B, Wildwochen, Maiandacht, erschien 2022 in der Edition Lexlist 12 die Novelle Fluchttiere.
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1: Im Projekt Smart Farming und Green Energy erleben die Schülerinnen und Schüler der Mittelschule Horizon und der Volksschule Markt St. Martin hautnah, wie moderne Landwirtschaft, Technik und Naturwissenschaften zusammenspielen. Gemeinsam mit Experten aus Wirtschaft und Bildung arbeiten sie an einem Farmboot, der künftig selbstständig säen, gießen und Pflanzen pflegen kann. Bei einer Pressekonferenz an der Mittelschule Horizon wurde das Projekt vorgestellt und der bereits aufgebaute Roboter präsentiert, der dort künftig im Schulalltag zum Einsatz kommen soll. Dabei steht vor allem das praktische Lernen und Ausprobieren im Mittelpunkt, betonte dabei die Direktorin der Mittelschule Horizon, Eva Reumann.
2: Bildung ist unser Reisepass für die Zukunft, denn das Morgen gehört denjenigen, die sich heute darauf vorbereiten.
1: Andreas Thaler, Naturpädagoge bei Panatura, begleitete die Kinder durch das Projekt und vermittelte ihnen das notwendige Wissen.
3: Das Projekt ist nicht nur spannend, sondern die ersten Gespräche, die ich mit dem Manfred Schweiger gemeinsam geführt habe, wie können wir das am besten umsetzen, hat mich sofort wieder in meine andere Rolle versetzt, nämlich an der Schule selbst, in fragende Gesichter, in der Berufsorientierungseinheit, wie können wir da erklären, wie können wir da tun. Und daraus ist eben dieses Projekt entstanden. Wie geht es zukünftig weiter? Das Ganze ist pädagogisch didaktisch aufgebaut. Ich habe ein Konzept versucht zu entwickeln, das jetzt auch mit Stundenbildern versehen ist und auch in Zukunft mit Stundenbildern versehen wird. Das heißt auch in Kombination, wie kann ich moderne Technik einbauen? Ich habe dann ein kleines Beispiel mitgebracht, wo wir hinwollen. Die Mittelschule wird in Coding Roboting ein Lernobjekt entwickeln, das mit einem 3D-Drucker ausgedruckt wird. Das soll eine Entwicklung der Bohne darstellen. Dieses Objekt ist einerseits Aufgabenstellung für Coding und Roboting, andererseits aber gleichzeitig auch das Lernobjekt für die Schüler aus der Volksschule. Zum einen. Zum zweiten werden wir in den Projektphasen 2 jetzt mit weiteren Workshops auch starten. Einerseits das Thema erneuerbare Energie. Wie können wir gewährleisten, dass der Farmbot energieabhängig arbeitet? Bis hin dazu, wie kann man Wasserspeicher da einbauen? Wie muss ich das machen? Was brauche ich für Objekte dazu?
1: Unterstützt wurde das Projekt vor Ort von den betreuenden Lehrkräften, die die technischen und naturwissenschaftlichen Inhalte in den Unterricht integrierten. Jürgen Schlögl von der Firma Becom ist als Ausbildner mit an dem Projekt beteiligt. Er selbst war einmal auch ein Lehrling.
4: Nachdem das Boot zu uns gekommen ist, um dieses Projekt gemeinsam auf die Füße zu stellen, war unser Part, dass wir den Roboter mal assemblieren, zusammenbauen mit den Lehrlingen, dass in erster Linie

0: Schülerinnen und Schüler war die Zusammenarbeit mit den Lehrlingen besonders spannend. Sie konnten miterleben, wie Technik in der Praxis funktioniert, erzählte uns Lukas Grünauer, Lehrling der Firma Becom.
1: Ich habe mit einem anderen Lehrling, mit Paul, habe ich die sozusagen Ehre gehabt, diesen Roboter aufbauen zu dürfen. Natürlich auch mit der Hilfe von Jürgen und von Robert. Ich finde es generell super, dass man das in unserer Firma so machen kann, dass wir die Möglichkeit dafür kriegen, das zu machen. Und ja, es war eigentlich ein relativ interessantes Projekt, weil sowas tut man nicht alle Tage, sowas zusammenbauen, und hat viel Spaß gemacht eigentlich, ja.
0: Das gemeinsame Ziel des Projektes ist, junge Menschen für MINT-Berufe zu begeistern, die moderne Landwirtschaft als Hightech-Branche erlebbar zu machen und damit wichtige Fachkräfte für die Zukunft der Region zu gewinnen, waren sich alle Beteiligten einig. Das betonte auch Sarah Tesch von der Industriellen Vereinigung.
2: Es ist sehr wichtig, Kinder und Jugendliche schon im frühen Alter für MINT zu begeistern, Mathematik, Informatik, Naturwissenschaften und Technik. Und das gelingt an dieser Schule ganz besonders gut. Sie ist ja auch mit dem MINT-Gütesiegel ausgezeichnet worden, worüber wir uns auch sehr freuen, Teil der MINT-Region. Also da tut sich schon ganz viel. Ich habe jetzt auch einen ganz tollen Einblick bekommen in das Projekt, das hier an der Schule vorangetrieben wird, und kann Ihnen allen nur sehr herzlich gratulieren dazu, zu dem tollen Erfolg. Und bin schon sehr gespannt, was sich hier noch alles tun wird.
0: Wie die Schülerinnen und Schüler das Projekt erleben und welche weiteren Entwicklungsschritte geplant sind, darüber berichten wir im nächsten Beitrag nach 10 Uhr hier bei Radio Mora.
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2: Genug ist genug, aber von Musik ist nie genug. Nämlich in den nächsten Minuten befüllen wir unsere Rubrik um 10 vor 10 mit einigen guten Hits, und zwar in drei Sprachen. Genießen Sie es.

0: Es ist 10 Uhr.
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2: Aus dem Studio Elisabeth Czatovic. Tödlicher Unfall mit Holztransporter. Zwischen Unterschützen und Pinkerfeld ist ein tödlicher Verkehrsunfall passiert. Dabei ist ein 58-jähriger Mann aus Tschechien ums Leben gekommen. Der Fahrer war mit einem holzbeladenen LKW unterwegs und ist von der Fahrbahn abgekommen. Laut der Polizei haben sich Teile der Ladung gelöst. Der Mann wurde aus der Fahrerkabine geschleudert und unter Baumstämmen eingeklemmt. Die Einsatzkräfte konnten den Fahrer nur noch tot bergen. Drei Feuerwehren, Rettung sowie der Notarzt Hubschrauber waren mehrere Stunden im Einsatz. Ausstellungseröffnung in Kobersdorf. Morgen Donnerstag wird in der ehemaligen Synagoge Kobersdorf die Ausstellung Zeichen gegen das Vergessen eröffnet. Sie zeigt großformatige Schwarz-Weiß-Porträts von Kindern, die Opfer des Nationalsozialismus wurden. Gezeichnet von Maler Manfred Bockelmann. International ausgestellt zählt das Projekt zu den bedeutendsten Arbeiten eines lebenden österreichischen Künstlers. Die Ausstellung kann an den Aufführungstagen der Schlossspiele besichtigt werden. Die Eröffnung und Präsentation des Bildbandes beginnt am Donnerstag um 19 Uhr. Der Eintritt ist frei, eine Anmeldung ist erforderlich. 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
3: Vrime za našu regiju.
4: Időjárás jelentése Gius 4 Austriától.
5: Um 10.03 Uhr, 26 Grad und viel Sonnenschein. Und wie geht es weiter durch den Tag? Sehr sonnig und heiß. Zur Sonne kommen vor allem nach Süden hin ein paar Quellwolken. Die Schauerneigung bleibt aber selbst hier gering. Bei mäßigem bis lebhaftem Wind aus Nord bis Nordost ist es allmählich nirgends mehr schwül. Die höchsten Temperaturen liegen zwischen 29 und 34 Grad. 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
5: Willkommen bei Radio Mora, dem Sender für Vielfalt und Zusammenhalt. Gemeinsam starten wir in eine neue Stunde voller guter Musik und spannender Impulse. Jelica Saček ist für Sie im Studio. 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

0: Falco, junger Römer, Falco geht immer, nicht wahr? Noch viel guter Musik bekommen Sie in der heutigen Memo-Sendung, also vermittelt, aber jetzt auch ein wichtiges Thema. In Kooperation mit dem Verein Geben für Leben Leukämie Hilfe Österreich initiiert die Klinik Oberpullendorf morgen am Tag der offenen Tür eine Typisierungsaktion für potenzielle StammzellenspenderInnen. Alle Personen ab 16 Jahren sind herzlich eingeladen, sich am 25.06., also morgen, mit einem einfachen Wangenabstrich typisieren zu lassen und sich als Spenderin registrieren zu lassen. Leonie, Faruk und Jana sind nur drei von rund 1000 Personen, die jährlich in Österreich an Leukämie erkranken. Unter Kindern und Jugendlichen ist Leukämie die häufigste Krebserkrankung. Nicht alle, aber doch ein erheblicher Teil dieser Patientinnen und Patienten benötigt, um ihre Krankheit überleben zu können, eine passende Stammzellenspende. In Österreich sind jedoch nur 4% der Bevölkerung als Stammzellenspender registriert. Jede gesunde Person zwischen 16 und 45 Jahren, die mindestens 50 Kilogramm wiegt, kann sich als Stammzellenspenderin registrieren lassen und mit einer Stammzellenspende das Leben eines an Leukämie erkrankten Menschen retten. Für die Patientinnen und Patienten bedeutet das die letzte Chance auf Überleben. Die Registrierung erfolgt mit einem einfachen Wangenabstrich. Davor findet ein Informationsgespräch statt. Aus dem Wangenabstrich wird der HLA-Typ analysiert. Diese Daten werden pseudonym in der weltweiten Datenbank gespeichert. Sollte irgendwo auf der Welt ein Patient oder eine Patientin auf eine Stammzellenspende angewiesen sein, wird der Spender oder die Spenderin mit den passenden HLA-Daten kontaktiert. Da jede Typisierung den Verein Geben für Leben Leukämiehilfe Österreich 40 Euro kostet, sind freiwillige Spenden auch sehr hilfreich und ermöglichen weitere Typisierungen. Das Gute, jede Spende ist steuerlich absetzbar. Bereits über 232.000 Personen sind als StammzellenspenderInnen bei Geben für Leben registriert. Davon haben 900 Personen bereits ihre gesunden Stammzellen oder ihr Knochenmark gespendet. Werden Sie auch Teil der Typisierung und retten Sie Leben. Lassen Sie sich typisieren morgen am 25.06. von 8.30 Uhr bis 15.30 Uhr in der Klinik Oberpullendorf. Aber noch mehr spannende Themen und aktuelle Nachrichten bringen wir Ihnen jetzt in unseren Tagesschlagzeilen orf.at. Zuerst dort finden Sie die Themen wie Abschiebungen, Brunner verteidigt Gespräche mit Taliban, dann auch Griechenland, großer Streik im Tourismus. Heiße Schulen ist auch das Thema, hitzefrei in Österreich nicht vorgesehen. Dann in Wien 140 Schulklassen bei Ehrenamtswoche und auch Erholung nach Fall, SpaceX Aktie auf Schlingkurs und natürlich weitere Themen wie Hitzewelle, Höhepunkt steht erst bevor und WM England beißt sich an Ghana die Zähne aus. Das und vieles mehr finden Sie wie gesagt auf orf.at. 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Und wir kommen jetzt wieder zurück zur Musik, gleich nach unserem Jingle. Schönen Vormittag.
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1: Herzlich willkommen bei Radio Mora. Es ist 10.27 Uhr und die richtige Zeit für unser Tagesthema heute am Mittwoch, am 24. Juni. Mit dem Projekt Smart Farming und Green Energy wurde in der MINT-Region Mittelburgenland erstmals ein Förderprojekt im Rahmen der österreichweiten Initiative MINT-Regionen umgesetzt. Bis 2027 soll daraus ein Modell entwickelt werden, das auch an weiteren Schulen eingesetzt werden kann. Im Mittelpunkt stehen moderne Technologien, eine praxisnahe Berufsorientierung und die Begeisterung junger Menschen für Zukunftsberufe. Für BUZ-Geschäftsführer Christian Vlasic ist das Projekt weit mehr nur als ein einzelnes Schulprojekt. Es soll langfristig neue Möglichkeiten für MINT-Bildung in der Region schaffen und deckt mit dem Bereich Landwirtschaft eine wichtige Thematik ab, betonte Vlasic bei der Pressekonferenz in der Mittelschule Horizon.
2: Wir sehen das als ganz, ganz wichtigen Aspekt, die landwirtschaftlichen Berufe hier einzubinden, weil es darum geht, unsere Ressourcen, unsere Nahrungsmittel zu produzieren und das nicht so im technischen Bereich gesehen wird. Und da haben wir mit Pannatura einen Partner gefunden, wo wir sehr schnell eine gemeinsame Idee entwickelt haben, wie können wir Landwirtschaft attraktiv als Zukunftsberufsfeld mit einem riesen technologischen Impact auch an Bord holen und wie können wir das Wissen auch weitergeben. Und so ist das Projekt dann entstanden und konkret besteht das Projekt aus einem Farmroboter. Der Farmroboter ist auf einem Hochbeet aufgesetzt und kann ein Feld bestellen, quasi ein Hochbeet bestellen, bepflanzen, die Pflege auch machen und auch so die Überwachung des Hochbeets, der Entwicklung machen.
1: Bereits jetzt wird über die nächsten Schritte und eine mögliche Fortsetzung nachgedacht.
2: Große Vision wäre natürlich, wenn wir das Lernkonzept wirklich an alle Schulen bringen könnten. Und wie wir es finanzieren, weiß ich nicht, aber es wäre natürlich großartig, wenn wir so einen Pflanzroboter an jeder Schule hätten, wo wir wirklich alle Disziplinen gemeinsam verbinden können und das wirklich aktiv in den Unterricht einbauen kann. Das wäre so die größere Vision. Schön wäre es zumindest an unserer MINT-Schule so einen Pflanzroboter in Betrieb zu nehmen und dass man dann sich in einen Austausch begeben kann mit allen anderen Schulen, die dann herkommen können und so vielleicht einen Austausch auch forcieren können. Aber das wäre so die größere Vision. Wir werden schauen, wie wir es finanzieren können.
3: Was auf jeden Fall, möchte ich vorgreifen, wenn ich kurz ergänzen darf, was auf jeden Fall eine weitere Ausbaustufe oder Folgeprojekt sein wird, ist diese Erfahrung aus diesem Projekt, sei es jetzt Lehrmaterialien oder auch das Tool, in einer weiteren Ebene zur Verfügung zu stellen anderen Schulen, also damit, um auch die MINT-Region bekannt zu machen und vielleicht auch dazu beizutragen, dass auch andere Regionen MINT-Region werden. Also es gibt in Burgenland derzeit auch eine sogenannte Bildungsplattform, wo man auch Materialien zur Verfügung stellen kann. Es gibt Lernmaterialien, Lernplattformen, die auch andere Schulen nutzen können. Und da ist schon die Vision dahinter, dass wir Teile davon aus den Lernobjekten heraus, sei es das, dass dann zum Beispiel vielleicht entwickelt wurde hier an der Schule, dass das dann an anderer Schule das Lernobjekt zur Verfügung steht, bis hin dazu, dass ein Energieworkshop gemeinsam mit der Kugelenergie auch an anderen Schulen stattfindet und dort das Thema ist genauso auch, dass wir andere Schulen aus dem Burgenland bei uns am Seehof begrüßen können und dort genau auf diese Richtung aufbauen, also den Pflanzroboter als Beispiel darstellen, wie funktioniert neue Technologie heute in der Landwirtschaft.
1: An der Mittelschule Horizon zeigt sich schon jetzt großes Interesse der Schülerinnen und Schüler an technischen und naturwissenschaftlichen Themen, betonte Direktorin Eva Reumann-Stolz.
4: Es kommt ja der Roberta Cup, da haben wir den Bezirkssieger gemacht und da werden sie jetzt beim Landeswettbewerb mitmachen, das ist wieder eine andere Lehrperson. Ja, also das Interesse ist da. Und ich habe auch eine Schülerin der Schule, die bei der WIFZAG-Akademie dabei sein wird, wo auch in dem naturwissenschaftlichen Bereich ist. Ich glaube, es wurden 5 Kinder aus dem Burgenland ausgewählt und bis jetzt durften wir als Schule mindestens eine Schülerin jedes Jahr hinschicken und das zeichnet die Schule auch aus, weil dass der Schwerpunkt einfach da ist und das Interesse da ist. Findet in Korneuburg statt und man muss sich dafür bewerben. Und von den Bewerbern aus ganz Burgenland wurde jedes Jahr noch immer ein Kind auch aus meiner Schule ausgewählt. Also das finde ich schon als Auszeichnung. Und im Verhältnis, glaube ich, wird das aufgeteilt, wie viele Schüler gibt es pro Bundesland. Und die Nathalie, die da ist, und die Marie, die waren schon einmal. Also mindestens eines, voriges Jahr waren es zwei. Und das ist dann schon eine Auszeichnung, sage ich. Dann weiß man, dass auch das Interesse von der Seite der Kinder da ist. Ja, weil das hängt ja von den Kindern und von den Eltern ab, ob sie Interesse haben, ihr Kind in den Ferien dann dorthin zu schicken und dort arbeiten zu lassen.
1: Wie das Projekt Smart Farming und Green Energy an der Mittelschule Horizon weitergeführt wird, erläutert Naturpädagoge Andreas Thaler von Pannatura. Geplant sind zusätzliche technische Erweiterungen, die Einbindung weiterer Datenquellen und neue Lernmodule für die Schülerinnen und Schüler.
5: Vielleicht auch einen Prototyp entwickeln in Coding und Roboting und die Expertise aus der HTL Eisenstadt, die auch mit als zweiter Teil in den zweiten Teil Kooperationspartner sein werden. Die werden es dann in Mechatronik dementsprechend umsetzen, vielleicht auch mit Ideen dazu, wie man das programmieren kann. Unser Zugang ist auf jeden Fall so, dass in der Endausbaustufe dieser Farmbot nach der Pilotphase, der hier ist, am Seehof in Donnerskirchen installiert werden wird, versehen mit einer Webcam-basierten Geschichte, also wo man dann auch live Pflanzen beim Wachsen zuschauen kann, aber nicht nur das, sondern dazu wird es auch begleitend jetzt von unserer Seite auch Workshops an den Schulen geben, einerseits Landwirtschaft generell, andererseits Berufe im Rahmen von Berufsorientierung, bis hin dazu Exkursionen und Lehrausgängen bei uns in Donnerskirchen auf dem Biolandgut Esterhazy.
1: Und auch die Kinder selbst blicken optimistisch in die Zukunft. Sie erzählen, was sie beim Projekt gelernt haben und welche Berufe sie sich später vorstellen können.
6: Meine Eltern haben ein Weingut und wir wohnen auch bei dem Weingut und deswegen war ich schon früh in Verbindung mit Naturwissenschaften und es hat mir immer gut gefallen und ich habe es immer interessant gefunden. Deswegen war für mich eigentlich klar, dass ich auch in der Schule zur Navi-Gruppe gehe.
7: Würdest du dich auf mehrere solche Projekte an der Schule freuen, also mehr praktische?
8: Ja, das wäre, ich glaube, auch sehr wichtig fürs Leben. Ich glaube, da hat mich schon sehr gefallen.
9: Also ich interessiere mich so für die Medizin, was wir gerade machen, und für die Landwirtschaft, Forstwirtschaft, weil ja, ich bin halt am Land aufgewachsen. Und
1: der Farmbot in Horizon soll nicht nur Pflanzen wachsen lassen, sondern auch das Interesse der nächsten Generation an Technikforschung und Innovation fördern. Das Projekt läuft von August 2025 bis August 2027 und wird durch das Austrian Wirtschaftsservice im Rahmen der bundesweiten MINT-Regionenförderung unterstützt. Diese Auszeichnung unterstreicht das Engagement der Region für zukunftsorientierte Bildung.
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Kultur oder Sport, Natur oder Konzert. Viele Veranstaltungen laden diese Woche zum Verweilen ein. Hier sind unsere Empfehlungen. Zum Beispiel heute startet der Cycle Cinema Club seine besondere Freiluft-Kinotour im Burgenland und in Westungarn. Das Außergewöhnliche daran, Film, Ton und Projektion werden nicht aus der Steckdose gespeist, sondern von den Besucherinnen und Besuchern selbst auf Generatorfahrrädern erzeugt. Den Auftakt macht am 25. Juni um 21 Uhr das Freibad in Lockenhaus mit der österreichisch-deutschen Filmkomödie Altweiber Sommer. Am 26. Juni, also am Freitag, folgt um 21 Uhr eine weitere Vorstellung vom Altweiber Sommer in Neckenmark, bevor die Tour am 27. Juni um 21 Uhr im Veranstaltungspark von Sopron-Kövest mit dem ungarischen Film How Could I Live Without You in ungarischer Sprache mit deutschen Untertiteln Station macht. Wer mit dem Fahrrad anreist, erhält ein gratis Getränk und kostenloses Popcorn. Außerdem ist für kulinarische Verpflegung gesorgt. Bei Schlechtwetter werden die Veranstaltungen kurzfristig in Innenräume verlegt. 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Einen Blick hinter die Kulissen des Gesundheitswesens gibt es diesen Donnerstag, also morgen beim Tag der offenen Tür im Krankenhaus Oberpullendorf von 8.30 Uhr bis 15.30 Uhr erwartet die Besucherinnen und Besucher ein abwechslungsreiches Programm mit spannenden Vorträgen, einer Notfallstraße, einem Organmodell zum Anfassen sowie Information zur Stammzellenspende. Auch ein Quiz sorgt für Unterhaltung und für das leibliche Wohl ist auch gesorgt.

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Heute geht es in unseren Genussminuten um das Essen in Österreichs Mensen. Während Studierende hierzulande für ein warmes Mensa-Menü durchschnittlich rund 7 Euro bezahlen, liegen die Preise in Deutschland oft nur zwischen 2 und 4 Euro. Die österreichische Hochschülerinnenschaft sieht deshalb Handlungsbedarf und fordert neben mehr Mitbestimmung bei der Gestaltung des Angebots auch langfristig günstigere Mahlzeiten. Ab Herbst sollen Mensen, die bestimmte Qualitätskriterien erfüllen, bereits Menüs um 5 Euro anbieten können. Langfristig setzt sich die ÖH sogar für ein Standardmenü um 3 Euro ein.

Es ist 10.55 Uhr. Was bedeutet das? Natürlich, das bedeutet, dass sich unsere Memo-Sendung für heute Mittwoch am Ende befindet. Die Woche ist nämlich schon zur Hälfte geschafft. Vielleicht bleibt heute noch Zeit für eine kleine Pause und einen schönen Moment zwischendurch. Ich wünsche Ihnen einen angenehmen Tag und eine erfolgreiche zweite Wochenhälfte. Bis morgen um 8 Uhr. Viele liebe Grüße. 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

0: Es ist 11 Uhr.
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2: 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Tina Nader für Sie am Mikro. Ich sag Hallo hier aus dem Radio Mora Studio in Oberwart. Schönen Mittwoch. Heute ist der 24. Juni. 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

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James Bay im Mix mit dem Barcelona Gypsy Orchestra jetzt für Sie am Start und danach das heutige Tagesthema und es wird heiß im wahrsten Sinne des Wortes. Arce Nuse.

0: 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Draußen purzeln die Temperaturrekorde und drinnen kocht das Büro. Die Hitzewelle verlangt uns im Job derzeit alles ab. Doch was muss man sich als Arbeitnehmer oder Arbeitnehmerin eigentlich gefallen lassen und was muss der Chef für Abkühlung tun? Wir haben beim ÖGB nachgefragt. Im Beitrag räumt der Arbeitsrechtsexperte mit dem Mythos hitzefrei auf und gibt wichtige Tipps für heiße Arbeitstage. Schöne Nusse. Es ist nicht mehr zu leugnen, die erste große Hitzewelle des Jahres hat Österreich fest im Griff. Wenn das Thermometer die 30-Grad-Marke knackt, stöhnen wir alle. Aber besonders hart trifft es jene, die jetzt arbeiten müssen. Und dabei geht es längst nicht mehr nur um die klassischen Jobs am Bau unter der prallen Sonne. Auch in Werkstätten, Küchen, im Handel oder in schlecht isolierten Dachgeschossbüros wird die Hitze zur extremen körperlichen Belastung. Ab wann wird das Arbeiten eigentlich unzumutbar und was muss der Arbeitgeber tun? Wir haben beim ÖGB nachgefragt. Der Arbeitsrechtsexperte klärt auf, ob Arbeitgeber gesetzlich dazu verpflichtet sind, für Abkühlung am Arbeitsplatz zu sorgen.
1: Nein, der Arbeitgeber ist grundsätzlich nicht verpflichtet, eine Klimaanlage zu installieren. Aber er hat dafür zu sorgen, dass die Lufttemperatur in Arbeitsräumen zwischen 19 und 25 Grad liegt. Vor allem in der warmen Jahreszeit hat er dafür zu sorgen, wenn eine Klimaanlage installiert ist, dass die Lufttemperatur nicht höher als 25 Grad ist. Sollte das nicht möglich sein, muss er andere Maßnahmen treffen, wie zum Beispiel die Fenster abdunkeln oder eine Jalousien installieren, einen Ventilator aufstellen, aber auch alkoholfreie Getränke zur Verfügung stellen.
0: Ventilatoren, Jalousien und ausreichend Trinkwasser sind also Pflicht. Eine Klimaanlage im Büro ist rechtlich gesehen aber leider reiner Luxus. Wenn es drinnen also trotzdem kocht, darf ich dann wenigstens in die kurze Hose, die Sandalen oder das luftige Sommerkleid schlüpfen. Wie sieht es mit dem sommerlichen Dresscode im Job aus? Auch dazu hat der ÖGB-Arbeitsrechtsexperte eine klare Antwort.
1: Naja, hier muss man differenzieren. Wenn eine Schutzkleidung vorgeschrieben ist, so wie Handschuhe oder Helme, dann müssen die natürlich getragen werden. Gibt es im Betrieb gewisse Kleidungsvorschriften, also eine Dienstkleidung, dann muss auch diese getragen werden. Aber hier lohnt es sich natürlich, mit dem Chef oder der Chefin darüber zu sprechen, ob es hier Erleichterungen gibt. Gibt es keine generellen Bekleidungsvorschriften im Betrieb, dann macht es auch hier natürlich Sinn, bevor man mit der kurzen Hose ins Büro kommt, auch mit dem Chef oder der Chefin Rücksprache zu halten.
0: Kurze Hose geht also noch, wenn keine Sicherheitsvorschriften oder strikte Kunden-Dresscodes dagegen sprechen. Wenn aber selbst das dünnste T-Shirt durchgeschwitzt ist, kommt bei vielen Angestellten eine ganz bestimmte Sehnsucht auf. Das gute alte hitzefrei. Aber gibt es dieses Phänomen in der österreichischen Arbeitswelt überhaupt oder ist das nur ein Mythos? Ab wann darf man den Stift fallen lassen und nach Hause gehen? Hören wir dazu noch einmal den Experten.
1: Hitzefrei gibt es so nicht, aber der Arbeitgeber oder die Arbeitgeberin ist verpflichtet zu schauen, dass in Büroräumen die Raumtemperatur zwischen 19 und 25 Grad liegt. Aber für Menschen, die am Bau arbeiten, gibt es eine Ausnahme. Wenn die Temperatur 32,5 Grad im Schatten beträgt, besteht die Möglichkeit, dass hier Hitze freigegeben wird. Das ist aber die einzige Berufsgruppe, für die es Hitze frei gibt.
0: Hitzefrei bleibt in Österreich also, abgesehen von den gesetzlichen 32,5 Grad Regel für den Bau, reine Formsache und Verhandlungssache mit dem Chef. Damit Sie die kommenden heißen Tage im Job trotzdem gut und vor allem gesund überstehen, helfen oft schon ein paar ganz einfache Kniffe. Richtig trinken zum Beispiel. Warten Sie nicht erst, bis der Durst kommt. Mindestens 2 bis 3 Liter Wasser oder lauwarmer Tee sind an solchen Tagen Pflicht. Vermeiden Sie eiskalte Getränke, denn da muss der Körper nur extra Energie aufwenden, um sie aufzuheizen. Und Sie schwitzen noch mehr. Leichtes Essen. Setzen Sie in der Mittagspause lieber auf Wassermelone, Gurke oder einen leichten Salat anstelle von schwerem Schweinsbraten. Das entlastet den Kreislauf spürbar. Die Handgelenkabkühlung. Wenn der Kopf glüht, lassen Sie in der Pause einfach mal für 1-2 Minuten kaltes Wasser über die Innenseite der Handgelenke laufen. Das wirkt wie eine Sofortklimaanlage für den gesamten Kreislauf. Und richtig lüften, wenn möglich die Fenster nur in den kühlen Morgenstunden ganz öffnen und danach konsequent die Jalousien schließen. Kommen Sie gut und vor allem schattig durch die Hitzewelle.
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Heute ist Mittwoch, der 24. Juni. Ja, die Hitzewelle hat uns fest im Griff und das Schuljahr biegt endgültig auf die Zielgerade ein. Der letzte Rest an Schultagen wird ja meistens eh nur noch mit Wandertagen, Turnstunden im Schwimmbad und Eisessen verbracht. Die Noten stehen, die Luft ist raus und so soll es auch sein. Richtig aufatmen können vor allem unsere Maturantinnen und Maturanten, denn die Matura 2026 ist, bis auf ein paar letzte mündliche Prüfungen, offiziell geschafft und das Bildungsministerium hat auch jetzt die Zahlen dazu veröffentlicht. Die Erfolgsquote ist heuer wieder extrem hoch. Österreichweit haben mindestens 98% die Matura vorläufig positiv in der Tasche. Und wir im Burgenland setzen sogar noch eins drauf. Bei uns haben mehr als 99% positiv abgeschlossen. Gratulation, absolute Spitzenklasse waren die Ergebnisse in Deutsch. In den BHS haben da sensationelle 99,9% bestanden. Also fettes Kompliment an alle frisch gebackenen Absolventinnen und Absolventinnen. Genießt euren Sommer, ihr habt es euch verdient. 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

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Die Volksgruppennachrichten in Deutschland, Burgenland, Romanien präsentieren uns gleich Susanne Horvath und Josef Schmidt. Davor gibt's aber noch unsere unverkennbare Romani-Ora-Playlist. Die musikalische Tradition der Roma ist ja unglaublich vielseitig und erfindet sich seit Generationen immer wieder neu. Und dass dieser Sound längst im Hier und Jetzt angekommen ist, beweist der Künstler Pat. Der bricht alle Klischees auf und bringt den traditionellen Roma-Sound direkt in die moderne Club- und Hip-Hop-Szene hinein. Ein echtes Paradebeispiel für diesen packenden Mix habe ich jetzt für Sie vorbereitet, nämlich Pat gemeinsam mit den Flado Boys. In diesem Song feiert er das Lebensgefühl der Community. Schönen Tag, euer Romani Gili, Flado Boys, der Pat, sa Roma.

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2: Am Mikrofon Susanne Horvath. Jugendstudie zeigt Aufholbedarf beim Wissen über Volksgruppen in Österreich. Die Jugendstudie Lebenswelten 2025 zeigt, dass viele Jugendliche in Österreich wenig über autochthone Volksgruppen wissen. Zwar sieht eine Mehrheit Volksgruppen als Teil des Landes, doch rund ein Viertel äußert Vorbehalte oder Ablehnung. Mehr als ein Drittel der Befragten hörte nach einer Angabe erstmals von den 6 anerkannten Volksgruppen. Zusätzliche Erhebungen in Wien, Burgenland und Kärnten machten zudem deutlich, Mehrsprachigkeit ist im Alltag präsent. Das Wissen über historische und rechtliche Hintergründe bleibt jedoch oft lückenhaft. Die Publikation zur Studie liefert dazu wichtige Impulse für Bildung und öffentliche Diskussion. Entscheidend ist nun, Wissen über Volksgruppen stärker im öffentlichen Bewusstsein zu verankern und damit zu einem besseren Zusammenleben in Österreich beizutragen.
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Tolle Nachrichten gibt's jetzt von US-Superstar Olivia Rodrigo. Die Sängerin erfüllt sich diesen Sommer einen echten Herzenswunsch und veranstaltet ihr eigenes Musikfestival drüben in Kalifornien zwar, aber alles nur mit einem reinen Frauen-Line-Up. Am 29. August stehen bei dem Festival namens Daisy Chain Fields insgesamt 14 Künstlerinnen und Frauenbands auf der Bühne, darunter Stars wie Chappell Roan oder die Musiklegende Stevie Nicks. Und das Beste daran, das Ganze ist für einen guten Zweck. Alle Einnahmen werden an Organisationen gespendet, die sich für Frauen und Mädchen einsetzen. Olivia hat ja gerade erst ihr drittes Album auf den Markt gebracht und wir hören jetzt einen ihrer ganz, ganz großen Hits. 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

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Der Lionel Messi, der feiert heute seinen 39. Geburtstag und das schönste Geschenk hat sich der Weltmeister ja quasi selbst gemacht. Durch den 2:0-Sieg gegen unsere Burschen steht Argentinien bereits ganz sicher im 16. Finale. Aber Kopf hoch Österreich für unser Nationalteam ist beim großen Turnier in Amerika noch absolut alles drinnen. Alle Blicke ruhen auf den kommenden Samstag, da wartet das absolute Endspiel gegen Algerien. Die Rechnung ist denkbar einfach. Ein Unentschieden reicht unseren Jungs wegen der besseren Tordifferenz, um das Ticket für die K.U.-Runde zu buchen am Samstag um 21 Uhr. Glühen dann bestimmt die Fernsehapparate wieder. Und wer nicht so lange warten will, heute Abend rollt der Ball auch schon wieder. Ab 21 Uhr spielt die Schweiz gegen Mitgastgeber Kanada. Und um Mitternacht bittet dann der Rekordweltmeister Brasilien die Schotten zum Tanz. 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

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Mahlzeit, genießen Sie Ihr Essen. Das war eine weitere Ausgabe der Romaniora mit mir, Tina Nader, hier aus Oberwart. 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Bis morgen, archen de vleha und bye bye.

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2: Bakunins Töchter von Elisabeth Lexer.
3: In Bakunins Töchter erzählt Elisabeth Lexer von einer Kommune im Grenzland, irgendwo im Osten angesiedelt, und aus der Sicht der betagten Dora. Man erfährt, wie das damals war in den 70er Jahren. Damals gab es eine zusammengewürfelte Gruppe aus Hippies, radikal Linken, Feministinnen und Aussteigern. Und diese wollten einfach in einem Gutshof an der Grenze die ideale Gesellschaft vorleben. Natürlich kann man sich denken, dass das nicht immer so ideal war, wie zuerst gedacht. Denn es gibt auch die Figur des Henry, der zwar charismatisch ist, aber auch sehr herrschsüchtig und der an dessen Machtgehabe die Gemeinschaft beinahe zerbricht. Es erinnert sehr stark an Kommunen, die es tatsächlich gegeben hat in dieser Grenzregion im Burgenland. Und nachdem Hilly, eine von Doras engsten Freundinnen, stirbt, kehren die Freundinnen zurück an diesen Gutshof und sie treffen sich wieder und es wird über diese Lebensentwürfe und Zerwürfnisse und so weiter gesprochen. Und dann gibt es auch noch ein Geheimnis, da möchte ich nicht allzu viel verraten, denn dieser Henry verschwindet. Und sein Sohn Albert, also das ist der Sohn von Hilly, die jetzt gestorben ist, das erfährt man gleich am Anfang des Buches, sein Sohn Albert kommt dann dorthin in diese ehemalige Kommune und denkt, er ist der vermeintliche Erbe. Aber seine Frau Carla, die bleibt dort und die beginnt dann ein bisschen zu recherchieren und Fragen zu stellen, wo denn dieser Henry ist und wieso der verschwunden ist. Also es bleibt auch ein bisschen spannend und es ist auf jeden Fall witzig geschrieben, pointiert und auch sehr feministisch.
2: Das Buch Bakunins Töchter von Elisabeth Lexer wurde 2026 im Verlag Edition Lexlist 12 veröffentlicht. Es hat 212 Seiten und kostet 26 Euro.
1: Die Autorin.
2: Elisabeth Lexer, 1965 in Wolfsburg in Kärnten geboren, ist Germanistin und als freie Lektorin tätig. Sie lebt seit 2018 in Südburgenland. Für ihre Arbeit erhielt sie diverse Stipendien, unter anderem 2025 eine Förderung der Burgenland-Stiftung Theodor Kerry. Nach 3 Kriminalsatiren in Kooperation mit Robert Bolanger, Plan B, Wildwochen, Maiandacht, erschien 2022 in der Edition Lexlist 12 die Novelle Fluchttiere.
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0: Es ist 14 Uhr. 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
1: Prime zana Shurikiu.
2: Időjárás jelentés a Gius 4 Austriától.
3: Ein herzliches Hallo von der Gius 4 Austria. Mein Name ist Christian Zickitz. Am Mittwoch überwiegt im Oberpollendorfer Becken oft der Sonnenschein. Am Nachmittag bilden sich ein paar Quellwolken. Zu Regenschauern oder Gewittern reicht es aber nicht. Bei meist nur schwachem Wind liegen die Temperaturen am Morgen um 19 Grad und am Nachmittag dann um 32 Grad. Am Donnerstag scheint im Oberpollendorfer Becken häufig die Sonne. Es gibt nur wenige und harmlose Wolken am Himmel. Meist ist es sogar überhaupt wolkenlos. In der Früh liegen die Temperaturen um 18 Grad und am Nachmittag dann um 33 Grad. Dazu wird schwacher mit untermäßiger Wind aus nördlichen Richtungen. Das war's vom Wetter und damit gebe ich wiederum zurück ins Studio zur Radio Mora. Ciao!

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2: Jonapot, ich bin die Lias der 1D.
3: Merhaba ben ikid sinifidan Alia.
2: Hallo, ich bin die Alia aus der 2D.
4: Mi germane evengo dalla 1G.
5: Hallo, ich bin Hanna aus der 1C.
2: Also, wir werden heute über das Thema Sommer und Summer-Tests reden. Und ich würde sagen, wir hören uns nach einem Lied wieder. Bye.
4: Ciao.
2: Tschüss.

0: Hello again.
1: Willkommen zurück und ich würde sagen, wir starten jetzt gleich mit den Must-Haves. Ich würde sagen, Lilly, beginn.
2: Also das erste ist ein Mitternachtsschwimmen im See oder im Pool oder ja, mit Taschenlampe und Musikbox. Das ist richtig geil.
1: Und Hanna?
3: Also noch kurz zu dem, ich würde aufpassen. Also wenn, sollte schon in den jüngeren Jahren ein Beziehungsberechtigter sein. Als zweites Picknicken beim Sonnenuntergang. Jeder bringt Snacks, Getränke etc. mit. Decke, Karten und halt bleiben bis es dunkel wird, ne?
1: Und selbstgewaschenes Eis. Das ist so leicht zu machen und schmeckt todesgeil. Und zwar ihr zermatscht einfach Eiswürfel. Dann gibt ihr einen beliebigen Sirup rein. Mein Liebling ist dieser Bärenmix. Und dann müsst ihr einfach Früchte einfrieren und das nehmt ihr dann als Topping und dann schmeckt das 1000-mal besser als Eis vom Geschäft. Und Eiswürfelsuppe kommt auch auf die Einser. Nehmt ihr einfach so Sprudelwasser, so Mineralwasser, dann gebt ihr so einen Sirup rein und dann haut ihr Eiswürfel rein. Und dann frisst ihr das. Und Hanna?
3: Für den Adrenalinkick auch gibt's Wasserbombenschlacht. Klassiker, aber mit Regeln. Verliererteam muss danach das Eis zählen.
1: Ja, das wird lange dauern. Lilly, weißt du noch ein Must-Have?
2: Eine Nachtwanderung und Sterne angucken. Also auf jeden Fall Decke mitnehmen und Spotify-Playlist machen. Und ja, und dann halt dort im Wald oder so liegen, bis Sonne untergeht. Ja. Alia, was hast du noch?
1: Also Polaroid-Bilder machen, das ist so eine spezielle Kamera. Und ich glaube, ihr kennt alle safe Polaroid-Bilder. Das sind diese kleinen Bilder, wo dann rumherum dieser weiße Rahmen ist. Und dann könnt ihr eine Collage draus machen nach dem Sommer. Und dann habt ihr einfach eine todesgeile Erinnerung. Und mit wem wollt ihr eure Must-Haves machen?
2: Mit meiner besten Freundin Luisa.
1: Die nimmt später
2: jetzt auch noch auf. Und ja, vielleicht noch mit anderen Freunden.
1: Und Hanna?
3: Mit meiner besten Freundin Maria oder mit anderen Leuten noch. Und du?
1: Also ich auch mit meinen besten Freunden und es kommt halt an, auch gerne mit Familie. Und ich würde sagen, wir hören uns nach einem Schmecksi-Lied wieder. Bye!
2: Bye!
3: Bye! Bye!

0: Welcome back to Radio Mora. Und ich würde sagen, wir beginnen jetzt mit Must-Haves aus dem DM. Also ich würde sagen, wir beginnen mit der Lilly. Und ich würde sagen, starte mal.
1: Ich kaufe mir das jedes Jahr nochmal, weil ich baue es irgendwie immer auf. Dieses Bräunungsöl von Hawaii Tropic. Also ich bin immer richtig braun im Sommer. Und ja, das ist richtig gut, dieses Öl. Hanna?
2: Also ich finde, ein Summer Must-Have ist das Axe Deo. Vor allem das Pinke und das Blau, die sind die besten. Und man schwitzt wirklich gar nicht. Und Alia?
0: Also ein Must-Have von mir ist einfach so Basic Wasserspray. Aber jetzt einfach nicht dieses mit diesen Düften, das ist jetzt nicht so mein Favorite, aber das könnt ihr entscheiden. Aber dieses normale, was halt gar keinen Duft oder so hat, es hilft einfach so sehr. Oder wenn es leer ist, könnt ihr es aufmachen und da gibt halt euer Wasser rein. Und das kostet nicht mal 1 Euro oder so. Und Lilly, was empfiehlst du noch für die Haut?
1: Also das Duschgel von Balea, das Aftershaving. Und das hilft so gut für weiche Haut. Und ja, Hanna?
2: Ich würde noch das Gatopi Full Powder empfehlen, wenn man zum Beispiel jetzt ein bisschen mehr Volumen haben möchte im Sommer. Dann kann man sich das eigentlich gut auf den Ansatz und dann ein bisschen einrahmen und dann gibt es auch voll guten.
0: Also noch ein Deo, das ich empfehlen kann, das ist von Rexona. Das kostet auch nicht so viel, aber man schwitzt damit gar nicht, es ist auch nicht so teuer und es ist einfach bei DM zu finden. Ich glaube sogar beim Pieper auch. Und Lilly, was ist noch ein Must-Have von dir?
1: Also, wenn man sich bräunt, wird man ja im Gesicht nicht so braun, weil ich habe immer eine Kappe auf, damit ich keinen Sonnenbrand bekomme. Und das sieht dann halt komisch aus, wenn mein ganzer Körper braun ist und mein Gesicht nicht. Dann nehme ich immer die Bronzing Drops von Essence. Die sind auch sehr gut. Man muss halt schauen, dass das mit der Hautfarbe matcht, weil sonst wird es sehr fleckig. Ja, Alia?
0: Noch ein Must-Have, das ist eher so Skincare, also ein Pflegeprodukt für die Haut, und zwar No Cosmetics. Ich persönlich habe es noch nicht oft benutzt, ist einmal oder so bei einer Freundin, aber meine Freundin empfiehlt mir das sehr oft und vielleicht kaufe ich es mir demnächst. Es gibt einmal einen Toner, es gibt auch ein Serum, es gibt so viele Sachen von dem. Und Hanna, ist das noch eine von dir?
2: Bei No Cosmetics, es kostet zwar viel, aber man kann drin investieren und es ist sehr gut. Also für den Preis lohnt sich es auch.
0: Es kostet ca. 10 Euro, aber ist nicht so schlimm. Ich würde sagen, wir hören uns gleich wieder.
2: Nach einem Lied.

0: Jona baut und jetzt reden wir über super Urlaubsorte und ich würde direkt anfangen. Also mein Favorite tatsächlich ist wirklich Kroatien.
1: Wo genau?
0: Auf der Insel Sres im Merak. Man fährt dort, glaube ich, jetzt so von Österreich, so Niederösterreich-Burgenland, so 6 Stunden hin und dann mit der Fähre nochmal 1 Stunde. Und das sind insgesamt 7 Stunden, finde ich jetzt nicht so lang. Und ja, dort kann man auch echt gut schnorcheln am Meer und es gibt schöne Hotels. Alia?
1: Also ich war in Ägypten schon 2 Mal hintereinander. Und ein krasser Zufall war, die Lilly, die war 1 Woche später als ich, aber im genau gleichen Hotel, im Steigenberger. Und ich, also wie die Hanna schon gesagt hat, ich liebe es zu schnorcheln. Also das ist so krass. Und das müsst ihr auch ausprobieren, wenn ihr irgendwann mal am Meer seid. Weil also wir haben eine Rochen gesehen, wir haben Delfine gesehen. Also wirklich so viel. Kugelfische, alles. Und zu viel will ich jetzt auch nicht verraten. Ne? Also Ägypten ist wirklich ein super Ort. Es sagen halt urviele, es ist wirklich warm dort. Es geht eigentlich, weil wenn du dann im Meer bist, ist es schon abkühlend. Und also ich war in Hurghada, die Lilly auch. Und ja, es war auch zu Videobi. Und ich würde sagen, Lilly, erzähl mal von dir.
2: Also früher war ich jedes Jahr in Kroatien. War sehr geil. Wir sind immer mit diesem Bananenboot gefahren. Ja, ich rede nicht drüber. Und ja, wir waren auch in Ägypten, ja. Aber halt 2 Mal. Einmal war ich mit meiner Mama. Und dann ein Jahr später mit meinem Papa. Also da, ja, war halt die Alia 1 Woche früher als ich. Und ja, ich war aber irgendwie noch nie schnorcheln.
1: Also, das musst du ausprobieren. Warst du schon so tauchen und so?
2: ja, tauchen immer, aber ja.
1: Also am Schnorcheln ist wirklich todesgeil. Das kann die Hanna bestätigen.
0: Ja, weil man sieht halt so viel von der Unterwasserwelt. Wenn man jetzt ein bisschen weiter rausschwimmt, dann sieht man auch echt viele Korallen wahrscheinlich.
1: Ich expose mich jetzt kurz. Und ich war ja, also als ich kleiner war, war ich jedes Jahr in Italien. Und die Hanna auch. Und was so krass war, ich habe halt immer gedacht, so ich bin eine Meerjungfrau. Ich glaube, das dachte jedes Girl. Und ich dachte immer, ich suche jetzt mal SpongeBob unter Wasser. Und ja, also es, oder weil die Lili gesagt hat, mit diesem Bananenboot, wir sind immer mit so einem UFO gefahren, das ist so rund und das hat so ein Loch irgendwie in der Mitte. Und dann kann man so rausrutschen, deswegen muss ich festhalten. So krass, runtergeklatscht. Und ich bin nicht runtergeklatscht. Aber mit dem Bananenboot durften wir nicht fahren, weil wir so jung waren. Das war sehr sad. Und Hanna, du?
0: Und in Italien möchte ich noch kurz dazu sagen, man kann dort an bestimmten Stränden, zum Beispiel zu Boote oder so mieten und dann rausfahren aufs Meer. Und ich habe dann ein Stand-Up-Paddle genommen.
1: Ich auch, in Griechenland. Ja. Das ist mir am Kopf geklatscht. Und ich habe gedacht, ich kann Moonwalk drauf. Gefallen.
0: Und als ich stand drauf, hab einen Schritt nach vorne gemacht und hab kompletten Backflip nach hinten gemacht und bin runtergeklatscht. Das war so toll.
1: Also bei mir war es, also ich hab da noch nicht so wirklich Moonwalk können, aber ich bin halt so geschleidet und bin voll nach hinten gekippt ins Meer hinein. Ja, Lilly, hast du irgendwie noch so ein Erlebnis?
2: Also wir waren ja auch mal in der Türkei und da war es auch sehr geil. Also ja, es war eigentlich fast das gleiche wie in Ägypten. Es war in Ägypten nur so ein bisschen tropischer.
1: Ja, ich checke, es war auch viel wärmer in Ägypten, so 40 Grad oder so mehr. Und wir wollten eigentlich zu diesen Pyramiden dort fahren, aber wir wären 4 Stunden mit dem Bus hingefahren und im Bus hat es über 40 Grad. Und da werden wir krepiert, muss ich ehrlich sagen, krepiert. Oder ich weiß nicht, aber so was ich immer gemacht habe, aber so Balsamico, kennt ihr? Balsamico. Aber das, also irgendwie, wenn ich daran rieche, erinnert das voll an Sommer. Ich weiß nicht warum, aber...
2: Ja, ich check.
1: Okay, wir verabschieden uns. Bye!

0: Hallo, willkommen zurück beim Radio Mora. Und ich würde sagen, wir empfehlen euch jetzt noch eine Sache, und zwar Eis. Das ist wichtig, und Snacks. Das ist das Wichtigste im Sommer, was es gibt, und zwar Snacks und Eis, weil ohne dem überlebe ich nicht. Und ich will gleich starten. Seit ich Eis essen kann, Twinny. Das Grüne und das Orange, weil dieses Gelbe und Pink ist nicht so meins. Aber, boah, das ist einfach Kindheit. Ich bin jetzt halt auch nur Kind, aber juckt nicht.
1: Also, das Beste, was ich im Sommer esse, ist gefrorene Himbeeren. Und dann in Milch, also so eine Tasse mit Milch drinnen. Und da gibt ihr dann so die Himbeeren rein. Dann friert die Milch so und die Himbeeren tauen auf. Dann matscht ihr das so zusammen und macht Honig oder so rein. Das ist so geil.
0: Okay, werde ich vielleicht versuchen. Ich mache halt nur Honig. Ich weiß nicht mehr, warum, aber egal. Hanna, was ist so deine Snacks?
2: Also mein Lieblingssnack, ich weiß nicht, ob man das als Eis bezeichnen kann, sind diese Erdbeeren.
0: Schokolade?
2: Ja, mit Schokolade umgeben, mit weißer und schwarz.
0: Ich könnte darin
2: lecker.
0: Ich könnte darin baden. Boah, ehrlich. Aber jetzt empfehle ich noch eines, und zwar, ich weiß nicht, aber kennt ihr dieses, wie heißt das? Jolly.
2: Oh ja.
0: Es ist jetzt nicht so mein erster Platz, aber zweiter. Es ist so rot. Nächster Must-Have.
2: Also mein nächster Must-Have ist Ben & Jerry's.
0: Boah, aber es ist teuer.
2: Es ist zwar teuer, aber es ist so lecker.
0: Vor allem, welche Sorte?
1: Cookie.
0: Okay, Lilly, was empfiehlst du noch?
1: Also, ich empfehle noch unbedingt, wenn ihr so irgendwo seid am See oder so, oder im Garten, irgendwo, wo es richtig warm ist, nehmt so eine Schokoladentafel und die schmilzt dann in der...
0: Und dann Erdbeeren eindippen?
1: Ja. Also die schmilzt so in der Verpackung, dann macht ihr das so auf und dann dippt ihr so Erdbeeren oder Früchte rein. So.
0: Also wir haben jetzt zwei neue Gäste hier. Und zwar die Toni aus der 2D und
3: Felix aus der 1C.
0: Und ich würde sagen, wir müssen uns jetzt auch verabschieden, weil wir kommen nicht mehr dran. Aber es war wirklich toll, euch Sachen empfohlen zu haben.
2: Mit unseren tollen Zuhörern, ne?
0: Ja.
1: Bye.
0: Tschüssi.
2: Ciao.

0: Hola, me llamo Antonia und hallo. Willkommen zurück bei Radio Mora. Wir haben jetzt übernommen, ich bin ja Antonia aus der 2D-Klasse, wie die Alia schon vorhin angekündigt hat. Und neben mir ist der
1: Felix aus der 1C.
0: Wir werden jetzt zum Thema Sommer etwas über das Schwimmbad erzählen. Gibt es denn in deiner Nähe, wo du wohnst, ein Schwimmbad?
1: Ja, bei uns das Waldbad Neutal.
0: Das hört sich toll an. Bei uns, also ich wohne in Oberpullendorf und deswegen gehe ich auch immer ins Oberpullendorfer Schwimmbad. Sag mal, gibt es denn bei dir Rutschen?
1: Bei uns gibt es eine Rutsche.
0: Ja, bei mir auch. Magst du es denn, ins Schwimmbad zu gehen?
1: Ja, ich mag es sehr gerne. Dort treffe ich mich auch oft mit Freunden, zum Beispiel meinem besten Freund, dem Matteo, oder jemandem aus der 1a und noch ein paar anderen Leuten.
0: Hört sich cool an. Ich treffe mich auch gerne mit Freunden im Schwimmbad. Habt ihr denn sonst noch irgendwelche andere Plätze wie einen Volleyballplatz?
1: Ja, haben wir. Wir haben einen Beachvolleyballplatz und zwei Sprungtürme. Was für Sprungtürme habt ihr in Oberpullendorf?
0: Also wir haben ein normales Sprungbrett, das ist einen Meter vielleicht entfernt. Und dann haben wir noch verschiedene Stockerl, wo man runterspringen kann. Eine große Wasserrutsche, einen Sandkasten, einen Volleyballplatz und dann eine Schaukel und nochmal eine Rutsche neben der Schaukel. Kennst du denn noch irgendwelche anderen Schwimmbäder, die du empfehlen könntest?
1: Das Oberpullendorfer Schwimmbad, wovon die Antonia gerade geredet hat. Oder zum Beispiel noch ein paar andere Schwimmbäder. Ich weiß gerade nicht, wo die sind, aber die sind sehr gut.
0: Das finde ich cool, dass du so viele Schwimmbäder kennst, die dir auch gefallen. Hast du in deiner Nähe einen Badesee, den du gerne besuchst?
1: Nein, leider nicht. Ich würde zwar gerne einen haben und ich habe auch einen Freund, der einen hat, einen Badeteich, zwar keinen Badesee, aber einen Badeteich und sonst, ja.
0: Ja, also bei mir gibt es in der Nähe jetzt auch keinen Badeteich, aber wir fahren meistens nach Letzing zum Badeteich oder auch nach zum Neusiedlersee. Ich finde, dort ist es auch immer schön.
1: Ja, finde ich auch.
0: Ich würde sagen, also wir hören uns gleich wieder und dann werden wir weiter über das Thema Sommer reden.

0: Hola, me llamo Antonia und ich bin aus der 2. Klasse. Wir sind jetzt wieder Antonia und Felix. Wir werden euch jetzt ein paar Sommerspiele empfehlen, die ihr auch im Wasser spielen könnt. Aber manche davon müsst ihr auch an Land spielen. Also ich würde jetzt sagen, ein Klassiker wäre zum Beispiel Schweinchen in der Mitte. Den spielen meine Freundin und ich sehr gerne. Und das kann man am Land und im Wasser spielen. Da stellen sich zwei Leute außen hin und haben einen Ball. Und eine Person steht in der Mitte. Und die werfen dann, also die äußeren Personen werfen dann mit dem Ball über die Person in der Mitte. Und die Person in der Mitte muss den Ball quasi fangen. Auch ein tolles Sommerspiel ist zum Beispiel Volleyball. Man kann es im Wasser spielen oder auch am Land. Eine berühmte Volleyballart ist Beachvolleyball. Was kennst denn du noch für Sommerspiele, die typisch auch für den Sommer sind?
1: Zum Beispiel gibt es wie oft auch, es wird zwar auch im Winter gespielt, aber sehr oft auch Fußball oder auch Basketball zum Beispiel. Auch wir, das ist jetzt ein eigen erfundenes Spiel von mir und meinen Freunden. Wir haben in Neutal einen Spielplatz und dort spielen wir mäßig immer sowas ähnliches wie ein Burg einnehmen oder wie auch immer.
0: Ja, das hört sich auch sehr interessant an. Und ja, es kann zwar auch im Winter gespielt werden, aber ich finde, es ist auch typisch für den Sommer, wenn man ins Schwimmbad geht, zum Beispiel Uno oder

irgendwelche anderen Brettspiele oder Kartenspiele, die man einfach ins Schwimmbad mitnehmen kann. Man kann sie einfach leicht transportieren und sie machen auch sehr viel Spaß, mit den Freunden zu spielen. Ich würde sagen, wir hören uns nach dem nächsten Einstieg wieder.

0: willkommen zurück bei Radio Mora. Ich würde mich noch kurz vorstellen, und zwar bin ich die Antonia Koller aus der 2D-Klasse.
1: Und ich bin der Felix aus der 1C.
0: Das ist unsere letzte Sendung für dieses Schuljahr. Und wir werden jetzt uns verabschieden und wünschen euch dann einen schönen Sommer. Wie fandest du eigentlich die letzte Sendung so?
1: Ich fand sie sehr spannend eigentlich mit dem Ganzen, was auch die andere Gruppe geredet hat und ja.
0: Ja, also ich finde es auch toll. An dieser Sendung beteiligt waren dann die Hanna, Luisa und Alia und wir beide, also die Antonia und der Felix. Wie findest du, dass wir das letzte Mal Radio jetzt haben?
1: Irgendwie sehr traurig eigentlich, aber ich freue mich auch schon auf den Sommer.
0: Ja, ich freue mich auch schon auf den Sommer. Würdest du dich nächstes Mal auch noch anmelden?
1: Wahrscheinlich nicht, weil ich will Basketball gehen.
0: Das hört sich auch sehr spannend an. Ich überlege mir noch über die Sommerferien dann, weil ich finde es eigentlich ganz cool. Aber es war halt auch manchmal länger mit den Schularbeiten. Es ist fast dann knapp, aber das macht ja nichts. Ich würde sagen, wir sagen jetzt tschüss und wünschen euch alle einen schönen Sommer und schöne Sommerferien. Erholt euch gut und genießt den Sommer. Tschüss.
1: Tschüss.

0: der Woche.
1: Iga Dajedna, a hétkönyve.
2: Bakunins Töchter von Elisabeth Lexer.
3: In Bakunins Töchter erzählt Elisabeth Lexer von einer Kommune im Grenzland, irgendwo im Osten angesiedelt, und aus der Sicht der betagten Dora. Man erfährt, wie das damals war in den 70er Jahren. Damals gab es eine zusammengewürfelte Gruppe aus Hippies, radikal Linken, Feministinnen und Aussteigern. Und diese wollten einfach in einem Gutshof an der Grenze die ideale Gesellschaft vorleben. Natürlich kann man sich denken, dass das nicht immer so ideal war, wie zuerst gedacht. Denn es gibt auch die Figur des Henry, der zwar charismatisch ist, aber auch sehr herrschsüchtig und der an dessen Machtgehabe die Gemeinschaft beinahe zerbricht. Es erinnert sehr stark an Kommunen, die es tatsächlich gegeben hat in dieser Grenzregion im Burgenland. Und nachdem Hilly, eine von Doras engsten Freundinnen, stirbt, kehren die Freundinnen zurück an diesen Gutshof und sie treffen sich wieder und es wird über diese Lebensentwürfe und Zerwürfnisse und so weiter gesprochen. Und dann gibt es auch noch ein Geheimnis, da möchte ich nicht allzu viel verraten, denn dieser Henry verschwindet. Und sein Sohn Albert, also das ist der Sohn von Hilly, die jetzt gestorben ist, das erfährt man gleich am Anfang des Buches, sein Sohn Albert kommt dann dorthin in diese ehemalige Kommune und denkt, er ist der vermeintliche Erbe. Aber seine Frau Carla, die bleibt dort und die beginnt dann ein bisschen zu recherchieren und Fragen zu stellen, wo denn dieser Henry ist und wieso der verschwunden ist. Also es bleibt auch ein bisschen spannend und es ist auf jeden Fall witzig geschrieben, pointiert und auch sehr feministisch.
2: Das Buch Bakunins Töchter von Elisabeth Lexer wurde 2026 im Verlag Edition Lexlist 12 veröffentlicht. Es hat 212 Seiten und kostet 26 Euro.
1: Die Autorin.
2: Elisabeth Lexer, 1965 in Wolfsburg in Kärnten geboren, ist Germanistin und als freie Lektorin tätig. Sie lebt seit 2018 in Südburgenland. Für ihre Arbeit erhielt sie diverse Stipendien, unter anderem 2025 eine Förderung der Burgenland-Stiftung Theodor Kerry. Nach drei Kriminalsatiren in Kooperation mit Robert Bolanger, Plan B, Wildwochen, Maiandacht, erschien 2022 in der Edition Lexlist 12 die Novelle Fluchttiere.
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0: Es ist 16 Uhr.
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3: Időjárás jelentés a Geosphere Austriától.
4: Es ist 16 Uhr und damit schalten wir zu Gius 4 Austria, die die Wetteraussichten für den heutigen Tag im Bezirk Oberpullendorf für uns hat.
5: Hallo von der Gius 4 Austria in Wien, mein Name ist Martin. In allen Landesteilen geht es trocken und sternenklar durch die heutige Nacht. Die Tiefstemperaturen der Nacht liegen bei rund 21 Grad.
4: Welches Wetter erwartet uns am morgigen Tag?
5: Bis zum Donnerstagabend scheint die Sonne wieder verbreitet, die meiste Zeit sogar von einem wolkenlosen Himmel. Tageshöchsttemperaturen heiße 34 Grad.
4: Was kommt in den Folgetagen auf uns zu?
5: Der Sonnenschein setzt sich unter nahezu wolkenlosem Himmel am Freitag weiter fort. Frühtemperaturen rund 20 Grad, Tageshöchstwerte bis 36 Grad. Mit strahlendem Sonnenschein von einem oft nahezu wolkenlosen Himmel steuert die aktuelle Hitzewelle am Samstag einem neuen Höhepunkt entgegen. Frühtemperaturen meist rund 22 Grad, Tageshöchstwerte bis 38 Grad. Auch der Sonntag wird drückend heiß, der Höhepunkt der Hitzewelle wird voraussichtlich heute erreicht. Frühtemperaturen rund 22 Grad, Tageshöchstwerte bis 39 Grad. Damit gebe ich wieder zu euch zurück ins Studio.
4: Dankeschön für diesen Ausblick auf die nächsten wirklich, wirklich heißen Tage. Bei uns im Studio geht es gleich weiter mit der Spot-on-Jugendsendung hier auf Radio Mora. Ganz viel Spaß.
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Sonne scheint, die Ferien nähern sich an, es spielt gute Musik und dazu hört sie noch Radiomacher. Was könnte es Besseres geben? Und somit hallo und recht herzlich willkommen in unserer Jugendsendung Spot On. Mein Name ist Helena Moser, ich bin Jugendmoderatorin und darf euch durch die nächsten beiden Stunden hier auf Radiomacher begleiten. In unserer Jugendsendung gibt es heute nicht nur wirklich gute, coole, sommerliche Musik, sondern auch passend zum strahlenden Sonnenschein eine kleine Sendung über den Sommer und was er sonst so alles mit sich bringt. Wir schauen uns zuerst an ein paar lustige Zahlen und Fakten zum Sommer, dann natürlich Events, wie es ausschaut mit der Jugend und der Arbeit im Sommer, ein paar Schwimmbäder-Tipps, Tipps für Freizeitaktivitäten, Urlaubstipps, Sports, Gesundheitstipps, Rezepte und so weiter und so fort. Also ihr seht schon, nach dieser Sendung ist es euch im Sommer nicht mehr fad. Hey everyone, my name is Helena Moser and I'm your radio host today. I'm so glad because today we're going to be doing a program about summer and everything that connects to it. So we're going to have a look into the main events here in Oberpullendorf, about youth jobs and programs and so on and so forth. So you don't have to be bored in summer. Ja, die Ferien nähern sich nämlich auch schon an. Und damit wir uns schon schön eingrooven können auf den Sommer, natürlich hier gute Musik und weiterhin noch ganz viel Spaß mit den nächsten Songs und natürlich auch den spannenden Infos, die wir im Laufe der nächsten beiden Stunden gemeinsam entdecken werden.

Okay, danke. Tschüss hier auf Radio Mara. Und die leiten uns gleich ein in unseren ersten Part dieser Sommersendung, nämlich einmal ein paar spannende Hard Facts und Zahlen und Fakten. Schauen wir uns das Ganze mal aus ein bisschen wissenschaftlicherer und astronomischer Sicht an. Der offizielle Sommerbeginn war zwischen 20. und 21. Juni, wobei der 21. Juni hier der längste Tag in Österreich war, mit etwa 16 Stunden Tageslicht. Typisch für das Wetter sind Hochdrucklagen, aber im Sommer war auch sehr, sehr oft Gewitter und einfach warme, dunstige Luft. Durch den Klimawandel wird die Temperatur aber auch immer höher und wir haben es vorhin schon gehört, es kommen extreme Hitzewellen. Das heißt, auch hier auf jeden Fall einfach sich dessen bewusst sein, dass unsere Aktionen sich auf jeden Fall auf unser Klima und auf unser Day-to-Day-Life auswirken. Und so werden nicht nur die normalen Temperaturen gehoben, sondern auch diese Bezeichnung der Tropennächte steigt. Das heißt, Nächte, in denen es durchgängig über 20 Grad hat, nehmen hier bei uns aber auch rund um den Globus zu. Die Durchschnittstemperatur hier in Österreich beträgt etwa 20 bis 25 Grad im Flachland. Aber manchmal gibt es auch Hitzewellen, die dann deutlich darüber kriegen. Von einer Hitzewelle spricht man, wenn es mindestens 3 Tage lang über 30 Grad Celsius hat. Und das geht natürlich nur mit der Sonne. Und Newsflash, die Sonne sendet quasi UV-Strahlung auf die Erde runter, die die Erde dann erwärmt. Und auch vor der Sonne gibt es sich gut zu schützen, denn der UV-Index erreicht im Sommer oft Werte zwischen 7 bis 9, was eine sehr, sehr hohe Belastung ist. Deshalb auf jeden Fall gut schützen mit Sonnencreme, mit Sonnenbrille und so weiter und so fort. Auch die Gewitterhäufigkeit erreicht im Hochsommer seinen Höhepunkt, wie vorhin schon gesagt. Und wir bekommen immer mehr Hitzetage anstatt dieser klassischen, unter Anführungszeichen, milden Sommer. Aber einen positiven Faktor hat der Sommer auf jeden Fall, nämlich einen positiven Aspekt auf die mentale Gesundheit von vielen, vielen Menschen. Das Sonnenlicht fördert nämlich die Serotoninproduktion und dadurch wird die Stimmung gehoben und man hat generell mehr Energie. Alles scheint irgendwie so wach und es scheint viel, viel einfacher als im kalten und dunklen Winter. Außerdem stabilisiert das Tageslicht den Schlaf-Wach-Rhythmus und somit die innere Uhr. Im Urlaub und in der Freizeit kann man oft Stress abbauen, vor allem wenn dann mal die Schule vorbei ist oder man sich auch von der Arbeit nicht mehr so viel stressen lassen muss. Auf der anderen Seite kann Hitze leider Konzentration, Reizbarkeit und Schlafqualität verschlechtern. Auch die Sommerdepression existiert. Eben durch diese Gründe wie Überhitzung oder Schlafprobleme veränderten sich seine Routinen im Alltag und alles scheint einfach so zart und es möchte nicht weitergehen. Ein bisschen doppelschneidiges Schwert sind die sozialen Effekte im Sommer. Du hast zwar mehr Aktivitäten draußen, kannst oft mit deinen Freunden zusammen sein, wodurch eine stärkere soziale Bindung entsteht, aber leider auch in manchen Fällen eben die FOMO, also die Fear of Missing Out. Irgendwas, dass du Angst hast, etwas zu verpassen oder irgendwas nicht mitzumachen, wo du eigentlich gerne dabei sein möchtest. Das wird natürlich verstärkt durch Social Media. Das ist auch ein Begriff, der sehr stark durch die sozialen Medien geprägt wurde. Aber wenn wir uns ehrlich sind, schaut auf Social Media sowieso immer alles top und spannend aus. Also für diesen Sommer einfach mal probieren, all das auszublenden und nur für dich das Beste draus zu machen.

nur noch 7 Tage Schule, bevor es für alle Schülerinnen in Wien, Niederösterreich und dem Burgenland in die wohlverdienten Sommerferien geht. Aber heißt Sommerferien gleichzeitig faul auf der Couch liegen und einfach lange ausschlafen? Ja, nicht zwingend, denn viele Jugendliche nutzen die Freizeit im Sommer, um einen Sommerjob oder ein Ferialpraktikum zu machen. Ab 15 Jahren ist das in Österreich erlaubt und ist wirklich eine gute Möglichkeit, um erste Erfahrungen auf dem Arbeitsmarkt zu sammeln. Bei einer Ferialpraxis kannst du nämlich ausprobieren und einfach mal reinschnuppern, welche Tätigkeiten dir vielleicht gefallen und welche Tätigkeiten du auch in einem zukünftigen Beruf weitermachen könntest. Außerdem, ganz, ganz wichtig, gibt es bei vielen Ferialjobs das erste selbstverdiente Geld. Und auch das ist nochmal ein ganz besonderer Moment, denn das erste Geld, was man selbst verdient hat, ist nochmal ein besonderer Meilenstein in seiner eigenen Entwicklung und eigener Karriere. Einerseits sind Ferialpraktika immer mit viel Verantwortung und viel vielleicht auch Selbstbewusstseinsstärkung verbunden, aber auf derselben Seite auch mit Stress. Und deshalb wollen wir uns jetzt genauer anschauen, was denn eigentlich für oder gegen einen Ferialjob spricht. Schauen wir uns mal die eher negative Seite an. Wenn du arbeitest, logischerweise hast du dann weniger freie Zeit in den Ferien und auch weniger Erholung. Viele Jobs können stressig oder körperlich anstrengend sein und manche Jobs leider auch schlecht bezahlt. Man läuft auch Gefahr, dass die Freizeit oder soziale Kontakte zu kurz kommen und dass nach der Arbeit die Motivation für die Schule dann sinkt, weil einfach so viel zu tun war. Außerdem passt nicht jeder Job gut zu deinem Alter oder zu deiner Belastbarkeit. Und wenn wir uns ehrlich sind, können frühes Aufstehen oder Schichtarbeiten bei einigen Jobs schon manchmal etwas nervig werden. Aber auf der anderen Seite gibt es ganz, ganz viele Argumente, die für einen Sommerjob sprechen. Und wir schauen uns gleich mal an, was wir hier alles haben. Einerseits, ich habe es vorhin schon angesprochen, das Taschengeld oder generell das Geld hier ein bisschen die finanzielle Lage aufbessern und eigene Wünsche finanzieren oder etwas einsparen für die Zukunft. All das kann man erste Berufserfahrung sammeln und einen guten Einblick in die Arbeitswelt bekommen. Man lernt außerdem im gleichen Zug mit Geld verantwortungsvoll umzugehen und es auch richtig einzusetzen. Was meiner Meinung nach fast am wichtigsten ist, man lernt seine eigenen Stärken und Interessen kennen. Dabei wird man selbstständiger und verantwortungsbewusster und kann wirklich schauen, was taugt mir und was möchte ich in meiner Zukunft machen. Denn oft ist es ja schwierig, einfach nur aus der Schule heraus zu entscheiden, was du für den Rest deines Lebens machen möchtest. Deshalb sind Praktika umso wichtiger. Außerdem kannst du während deines Praktikums Kontakte für spätere Praktika oder Jobs knüpfen, die sicher nicht so schlecht kommen. Meine persönliche Meinung zu Ferialjobs ist auf jeden Fall, ja, macht einen. Es gibt hier auch wirklich für jede Typ von Person einen passenden Job, sei es in einer Bank, in lokalen Betrieben, wie im Büro, in einer Werkstatt oder so weiter. Auch bei der Gesundheit Burgenland gibt es Jobs. Wer eher nach etwas Sozialem sucht, kann in die Kinderbetreuung gehen oder in die Sommerschule hier in Oberpullendorf und etwas lehren oder unterrichten oder Kinder animieren. Und natürlich gibt es auch hier bei uns im Radio Sommerjobs. Also wirklich für jeden was dabei und wirklich für jeden eine großartige Chance, was Neues zu lernen, nicht so viel Langeweile im Sommer zu haben und dabei natürlich auch noch gut abzukassieren.

Stell dich ihren Sommer mal ganz anders vor. In den alten Gemäuern von renommierten Unis wie Cambridge, Harvard oder Princeton sitzen und richtig wichtige Life Skills von top ausgebildeten Professoren lehren, während du dabei noch deine English Skills verbesserst? Das klingt doch nach einem Träumchen, einer tollen Möglichkeit, sich die Sommerferien zu vertreiben. Perfekt für alle, die produktiv sein wollen, aber vielleicht auch noch nicht unbedingt arbeiten gehen wollen. Der einzige Nachteil ist hierbei leider, anstatt Geld zu bekommen, muss man einiges an Geld in die Hand nehmen, um diese Kurse zu besuchen. Aber dafür bekommt man noch ein wirklich spannendes Programm geliefert. Wir schauen gleich mal rein. First off, ganz offensichtlich, man lernt durch diesen Sprachaufenthalt eine neue Sprache im Alltag und verbessert dadurch schneller sein Englisch-Level zum Beispiel und kann sie auch besser dann später mal anwenden. Ganz, ganz wichtig sind soziale Kontakte. Auf diesen Camps trifft man oft FreundInnen aus ganz vielen Ländern und erlebt internationale Gruppen und internationale Kulturen. Außerdem ist es nicht nur Schule, sondern auch vor allem viel Teambuilding, viel Action, Sport, Ausflüge und Workshops anstatt nur Unterricht. Was aber fast am wichtigsten ist, ist wahrscheinlich der persönliche Wachstum. Man ist einmal alleine unterwegs, ohne Eltern und kann wirklich viele Erfahrungen nur für sich machen. Aber wie vorhin schon angemerkt, alles hat leider seinen Preis. Die größten Anbieter wie zum Beispiel EF Sprachreisen sagen allgemein, dass die Preise stark davon abhängen, welche Kursart, welcher Ort und welche Dauer ausgewählt wird. Es steht kein gesamter Fixpreis da, aber man kann sich zwischen Preisen von 500 bis 3.500 Euro orientieren, wobei auch hier jeder einzelne Anbieter verschiedene Preise hat und es natürlich auch hier bis ins Unermessliche weiter hinaufgeht. Kürzere Reisen sind generell etwas günstiger und natürlich längere Aufenthalte kosten auch etwas mehr. Vorteile für Jugendliche sind hierbei aber vor allem, dass all das Essen und die Verpflegung und die Unterkunft schon im Preis inkludiert sind und wie vorhin schon gesagt, wirklich einfach so viel gelernt werden kann, was auch weit über den Unterricht hier hinausgeht. Unterricht gibt es übrigens, je nachdem, an welcher Schule du bist, in wirklich verschiedenen Fächern. Also es gibt Leadership, es gibt Environmental Sciences, es gibt Robotik, es gibt Coding, es gibt Kunst. Es gibt also wirklich für jeden Person und für jeden Typ hier sicher eine gute Möglichkeit, sich den Sommer zu vertreiben. Auch an der Diplomatischen Akademie in Wien gibt es einen Sommerkurs mit Sprachunterricht und Zusatzprogramm. Wer vielleicht auch eher hier in Österreich bleiben möchte und dennoch eine coole Sommer-Uni-Erfahrung haben möchte. Am besten einfach mal während der nächsten Nieder reinschauen. Vielleicht ist ja das Richtige für den einen oder für die andere dabei.

Das war Bad Bunny und einer meiner absoluten Sommertipps für den Sommer 2026, was uns auch gleich zu unserem nächsten Thema bringt, nämlich den Sommerferien. Ich muss sagen, durch den ganzen Schulstress geht es, glaube ich, nicht nur mir so, sondern auch vielen anderen, dass man auf einmal nicht mehr weiß, was man mit seiner ganzen freien Zeit nun endlich tun soll. Und damit das diesen Sommer nicht so wird, dass man zu Hause sitzt und sich nur denkt, boah, was soll ich denn jetzt bitte machen? Hier einige Tipps und Freizeitaktivitäten, wie man den Sommer analog und wirklich spaßig und cool verbringen kann. Für alle Kreativen

Ähnlichem oder eigenen Schmuck machen und Armbänder knüpfen wie früher. Gemeinschaftssachen, die immer gehen, egal in welchem Alter, glaube ich, sind Lagerfeuer, Picknick oder eine gemeinsame Playlist erstellen. Für alle, die besonders kreativ sind, gibt es auch eine Zeitkapsel zu erstellen. Hier kannst du wirklich alles reinhauen, was gerade aktuell ist bei euch. Also Bilder, Fotos, vielleicht Briefe an euch selbst, was auch immer euch einfällt, ganz egal. Diese Zeitkapsel wird dann in einer Tupperbox oder ähnlichem verschlossen und irgendwo eingegraben, wo es man dann hoffentlich nach einigen Jahren wieder findet. Und das Ziel davon ist eben, dass du später nach einigen Jahren diese Zeitkapsel wieder ausgraben kannst und einfach schauen kannst, wie das Leben damals war und was sich da so alles getan hat in deinem Leben. Und natürlich geht auch immer, einige Events zu besuchen. Am Ende unserer Sendung gibt es hier noch natürlich ein paar Tipps, was sich alles bei uns in Oberpullendorf tut. Und für alle Leute, die es gerne etwas aktiver und etwas sportlicher haben, auch ihr geht nicht leer aus, keine Sorge. Im Sommer passend sind natürlich immer Wasserschlachten oder solche Slip-and-Slide-Geschichten, die nicht nur wirklich Spaß machen, sondern auch für eine gute Abkühlung sorgen. Auch Wandern oder Spazierengehen ist immer ein Top-Tipp im Sommer. Oder auch gemeinsamer Sport, weil gemeinsam macht es einfach am meisten Spaß. Ganz egal, ob Fußball, Volleyball oder vielleicht auch Paddle bei den Paddle-Tennis-Plätzen in Deutschkreuz, es ist sicher für jeden was dabei.

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Und bevor es bei uns gleich weiter zum Wetter geht, gibt es auch einen spannenden Fact zur Sommermusik. Denn wir alle wissen, Sommer hat natürlich seinen ganz eigenen Vibe, seinen ganz eigenen Style, vor allem in der Musik. Und das hat sich auch Spotify zu Nutzen gemacht und hat jetzt eine offizielle Playlist mit Songs of Summer veröffentlicht. Das Besondere daran, heuer kann man zum ersten Mal als Community darüber abstimmen, welcher Song wohl der Song des Sommers wird. Diese Spotify-Playlist mit 30 Titeln hat insofern einige Titel wie Midnight Sun von Sarah Larsson, Self-Aware, Tempest City, natürlich die ESC-Gewinnerin Dara mit Anga Bangara und noch viele, viele weitere wie Doors, Kingdom of Fear, Earrings, Drop Dead von Olivia Rodrigo, Boston von Stella Lefty und viele, viele mehr. Aber nicht alle Sommersongs sind hier drauf. Manche Creator Online haben schon angekrittelt, dass die besten noch fehlen, wie zum Beispiel andere von Sarah Larsson oder auch die neuen Hits von Ariana Grande. Also wirklich viele und wirklich wilde Predictions. Ich bin schon sehr gespannt, was dieses Jahr der Ohrwurm des Sommers wird. Und wir werden in der nächsten Sendung selbst sicher auch noch einige dieser Ohrwürmer spielen und somit viel, viel Spaß.

0: 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Das Wetter von Gius 4 Austria.
1: Prime zana šu regiu.
2: Időjárás jelentés a Gius 4 Austriától.
3: Es ist 17 Uhr und damit schalten wir zu Gius 4 Austria, die das Wetter für den heutigen Tag im Bezirk Oberpullendorf für uns bereit hat.
4: In Wien, mein Name ist Martin. In allen Landesteilen geht es trocken und sternenklar durch die heutige Nacht. Die Tiefstemperaturen der Nacht liegen bei rund 21 Grad.
3: Mit welchem Wetter können wir morgen rechnen?
4: Bis zum Donnerstagabend scheint die Sonne wieder verbreitet, die meiste Zeit sogar von einem wolkenlosen Himmel. Tageshöchsttemperaturen heiße 34 Grad.
3: Und welches Wetter erwartet uns in den Folgetagen?
4: Der Sonnenschein setzt sich unter nahezu wolkenlosem Himmel am Freitag weiter fort. Frühtemperaturen rund 20 Grad, Tageshöchstwerte bis 36 Grad. Mit strahlendem Sonnenschein von einem oft nahezu wolkenlosen Himmel steuert die aktuelle Hitzewelle am Samstag einem neuen Höhepunkt entgegen. Frühtemperaturen meist rund 22 Grad, Tageshöchstwerte bis 38 Grad. Auch der Sonntag wird drückend heiß, der Höhepunkt der Hitzewelle wird voraussichtlich heute erreicht. Frühtemperaturen rund 22 Grad, Tageshöchstwerte bis 39 Grad. Damit gebe ich wieder zu euch zurück ins Studio.
3: Vielen Dank, Martin. Bei uns auf Radio Mora geht es gleich weiter mit der Radio Spot on Jugendsendung heute rund um den Sommer und alles, was dazugehört.
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Mittwoch 17.06 Uhr hier auf Radio Mora und das kann nur eines heißen. Es ist Zeit für Radio Spot On. Die Jugendsendung immer montags, mittwochs und donnerstags hier auf Radio Mora, moderiert von Jugendlichen für die Jugend. Mein Name ist Helena Moser und ich darf euch alle recht, recht herzlich begrüßen zur zweiten Hälfte unserer heutigen Sendung. Die Temperaturen lassen es schon anmerken, es ist wirklich schon Sommer. Deshalb auch unsere heutige Sendung zum Thema Sommer und alles, was dazugehört. Wir hatten vorhin schon einige Aktivitäten, generelle Fun Facts, alles, was dazugehört, auch mit Sommershops und so weiter und so fort. Und wir machen gleich weiter mit ein paar spannenden Aktivitäten, vor allem mit sportlichen Aktivitäten. Weil ich habe das Gefühl, im Sommer, wenn man wieder ins Bad geht und einfach wieder viel rausgeht, ist das Aussehen und das Körpergewicht mit dem Bikini-Body einfach schon sehr dominant. Aber bitte, bitte, bitte, das ist nicht alles. Ein Bikini-Body ist schön, aber ist absolut kein Muss. Was wirklich fördern wäre, wäre Sport zu machen, um sich selbst wohlzufühlen. Denn Sport hat nur viel mehr positive Auswirkungen als auf das Äußerliche des Körpers. Außerdem steigt die Motivation zu sporteln bei der richtigen Hintergrundgedanken, bei der richtigen Hintergrundmotivation. 20 Kilogramm in anderthalb Monaten abzunehmen, wäre zum Beispiel eine toxische Motivation. All den Stress und all die Frustration nur, um gut auszusehen. Das ist absolut nicht realistisch und versetzt einen total in Stress. Außerdem bekommt man dann noch ein schlechtes Körpergefühl, denn du hast dein Ziel, was du dir gesetzt hast, ja nicht erreicht, was absolut eigentlich unmöglich wäre, aber dennoch zieht das einfach extrem runter. Viel wichtiger dahinter wäre eine gesunde Motivation. Zum Beispiel in den nächsten Wochen über eine lange, lange Zeit seinen Körperbau zu verbessern und Muskeln und Ausdauer aufzubauen und stärker zu werden und nicht nur, um besser auszuschauen. Außerdem steigert das Training nicht nur körperliche, sondern auch die geistige Stärke. Man wird viel resilienter, man wird viel konzentrierter vielleicht auch und man lernt wirklich durchzumeißen und auch durch harte Momente oder durch harte Trainings durchzukommen. Wer Teamsport macht, bekommt natürlich auch ganz, ganz viel von diesem Team-Spirit mit. Ganz egal, welche Teamsportart, ob es Fußball ist, ob es Volleyball ist, man lernt einfach viel mehr gemeinsam zu spielen und gemeinsam für einen Sieg zu kämpfen. Durch diese ganze körperliche Bewegung hat man natürlich auch mehr Energie, mehr Motivation und schlussendlich auch besseren Schlaf. Was besonders lustig ist, ist immer, seine Grenzen auszutesten und sich selbst kennenzulernen. Denn hier entsteht eine wirklich tiefe Verbindung mit dir selbst und du kannst so, so viel lernen über dich selbst. Du kannst so stark über dich hinauswachsen. Deshalb ist Sport wirklich fast wie ein Wundermittel. Und hierbei sind wir nicht nur beschränkt auf die Fadensache, weil es gibt unzählige Sportarten. Es gibt Laufen, Wandern, Klettern, Paddle, Tennis, Fußball, Basketball, Schwimmen, Homeworkout, Calisthenics Parks und so weiter und so fort. Also you name it. Es gibt wirklich unzählige Möglichkeiten, im Sommer aktiv zu werden. Und es geht nicht nur um den perfekten Körper, sondern einfach darum, Spaß zu haben.

Samen Pala hier auf Radio Mara in unserer Sendung zum Thema Sommer, Sonne, Sonnenschein. Ich muss sagen, der Sommer ist da, die Sonne lacht und es lädt wirklich schon zum Sporteln draußen ein. Aber bitte aufgepasst, wer bei Hitze Sport macht, sollte unbedingt ein paar einfache Regeln beachten, damit das Training gesund bleibt und nicht nur zur Belastungsprobe wird. Also hier folgen ein paar kleine Tipps, um den Sport auch wirklich angenehm zu machen. Tipp Nummer 1, die Tageszeit ist alles. Wer sporteln geht, zum Beispiel laufen, macht dann das am besten gleich frühmorgens vor 8 Uhr oder abends nach 20 Uhr. In der Mittagshitze kann es oft wirklich, wirklich heiß werden und die macht nicht nur schlapp, sondern kann wirklich gefährlich werden. Tipp Nummer 2, such nach den Schattenplätzen. Wenn du draußen unterwegs bist, nimm am besten Waldwege oder schattige Parks, um zu sporteln, weil die sind wirklich Gold wert. Direkt in der Sonne joggen oder Sport machen muss nicht unbedingt sein. Tipp Nummer 3, auch die richtige Kleidung ist das A und O. Atmungsaktive, lockere Funktionskleidung ist besonders wichtig, um auch die Temperatur gut zu regulieren. Was nicht so empfehlenswert ist, ist Baumwolle. Die saugt sich nur voll und kühlt nicht. Ein kleiner Tipp noch, Kappe auf und Sonnenbrille nicht vergessen. Oder für alle, die es besonders professionell haben wollen, auch noch ein kleines feuchtes Tuch in den Nacken für etwas Frische. Und ganz wichtig, egal ob du draußen Sport machst oder einfach nur so draußen bist, Sonnenschutz. Am besten Sonnenschutzfaktor 30 oder höher und auch nicht zu fettig, sonst fließt am Ende nur die ganze Sonnencreme wieder vom Gesicht. Und ein kleiner Bonustipp noch für alle Sportler unter euch. Es ist Sommer, es ist heiß, deshalb Intensität runterschrauben. Es muss im Sommer nicht extrem sein, dein Puls darf gerne etwas langsamer sein und bei Schwindel oder Übelkeit sofort stoppen, kühlen und trinken. Generell gilt immer trinken, trinken, trinken, am besten Wasser. Alle 15 Minuten 100 Milliliter, am besten lauwarmes Wasser eben oder andere isotonische Getränke, die dir und deinem Körper gut tun. Und natürlich auch ausreichend und nahrhaft essen. Im Sommer bieten sich ja grandiose Rezepte für gesunde, leckere und auch leichte Gerichte, die der Jahreszeit perfekt entsprechen. Ein paar von meinen Lieblingsgerichten darf ich euch nach den nächsten Liedern präsentieren.

Lasst mich ehrlich sein mit euch, wenn es im Sommer so unglaublich warm ist und die Temperaturen bis ins Unermessliche steigen, habe ich am Abend nicht mehr die Motivation, lange in der Küche zu stehen und ein aufwendiges Abendessen zu kochen. Aber genau das ist das Besondere und das Tolle am Sommer. Die besten Sommerrezepte sind kurz, knackig und natürlich auch richtig sommerlich und nährhaft. Eins meiner besten Go-To-Rezepte sind frische Schupfnudeln mit Tomate und Rucola. Das geht total schnell und ist auch total gut. Deshalb auf jeden Fall was man fast täglich essen könnte und am besten in die Sommerrotation von Abendessen passt. Es geht ganz, ganz einfach. Einfach fertige Schupfnudeln kaufen, mit Tomatenmark und Zwiebeln in der Pfanne anrösten, ein paar frische Cocktailtomaten dazugeben, mit Olivenöl anrichten und oben noch Rucola drüber. Es ist super schnell, urgeschmackig und auch ein gut ausgewogenes Mahl. Wer es doch etwas leichter haben möchte, der hat vielleicht ein Faible für Bruschetta. Auch ein italienisches Gericht, einfach getoastetes Weißbrot mit ganz, ganz fein gehackten Tomaten. Hier gibt es keine Vorgaben, also es ist wirklich Kreativität gefragt. Alle Sorten von Ochsenherz über Cocktail bis hin zu Tartarino, also wirklich da in eine Bruschetta kann alles rein. Am besten kommen noch ganz fein gehackte Zwiebeln dazu, vielleicht auch mal mit Knoblauch und viel Olivenöl. Nicht vergessen bitte Gewürze wie Salz und Pfeffer und Zitrone. Das alles ein bisschen ziehen lassen, damit es wirklich gut den Geschmack annimmt. Und dann anrichten und essen. Ich sag's euch, es gibt kaum was Besseres, was man als Abendessen nehmen kann. Einer meiner Go-To-Rezepte sind aber auch einfach Salate, die im Sommer wirklich super gut in die Jahreszeit passen, weil sie nicht so schwer im Magen liegen und einfach extrem gut schmecken. Die Salatbasis kann man sich natürlich frei aussuchen. Hier geht es von Rucola über Spinat, Feldsalat, unzählige Varianten. Aber das Besondere wird erst das Topping. Einer meiner Lieblingssalate ist zum Beispiel ein Salat mit Rucola, mit Feta und auch hier gerne kreativ werden. Nur keine Angst haben vor Früchten wie zum Beispiel Orange oder Mango oder Granatapfel. Das alles passt wunderbar mit ein bisschen Olivenöl in den Salat. Für Proteine gerne noch Halloumi oder Tofu dazu, für alle Fleischesser natürlich auch Fleisch. Und so kann dann schon ein ganz, ganz schneller Salat fertig werden, der auch nicht nur wirklich gut ausschaut, sondern mega gut schmeckt. Und das Beste kommt zum Schluss natürlich, auch die süßen Dinge bleiben im Sommer nicht aus. Haben wir zum Beispiel Eis, das man urschnell und urgut zu Hause machen kann. Man braucht einfach nur ein paar Früchte, am besten gefroren, eventuell noch eine Banane für die Sämigkeit, ein bisschen Milch, das Ganze gut durchmixen in den Gefrierschrank und boom, du hast ein selbstgemachtes, hausgemachtes Eis, das nicht nur gut schmeckt, sondern auch gut tut.

wenn es im Sommer mal wieder richtig heiß wird, dann gibt es im Bezirk Oberpullendorf zum Glück genug Möglichkeiten zum Abkühlen. Ganz egal, ob klassisches Freibad oder ruhiger Badeteich, für fast jeden Geschmack ist hier wirklich was dabei. Und genau das macht meiner Meinung nach die Bäder in unserer Region so spannend. Hier trifft nämlich nicht nur Bade-Action, sondern wir haben auch ganz viel Naturfeeling. Ein fixer Treffpunkt ist natürlich hier das Freibad in Oberpullendorf. Mitten in der Stadt liegt es und damit ist es sehr leicht erreichbar. Besonders für Familien und Jugendliche praktisch, weil man nicht lange fahren muss, um ins Wasser zu springen. Das Freibad hat einiges zu bieten. Ein 33,3 Meter Sportbecken, ein Kinderplanschbecken, einen Nichtschwimmerbereich, ein Sprungbrett, eine Wasserrutsche und einen Beachvolleyballplatz. Dazu kommen noch einige Extra-Facilities wie Kantine, Tischtennis und Spielgeräte. Also nicht nur schwimmen, sondern auch chillen, spielen und einfach einen schönen Tag am Wasser verbringen. Auch preislich ist das Freibad interessant. Mit der Burgenland-Card ist der Eintritt stark vergünstigt und ohne Card kostet er nur rund 5 Euro. Für ein Sommerbad mit so vielen Angeboten ist es also ziemlich günstig. Vor allem auch für Schulen ein echter Pluspunkt, denn in den letzten beiden Schulwochen ist hier der Eintritt für Schulklassen gratis. Wer es aber lieber ruhig und naturnah mag, fährt vielleicht eher mal an einen Badeteich oder Naturbadesee in der Umgebung. Im Bezirk Oberpullendorf bzw. in der näheren Region sind das vor allem der Naturbadesee Korbersdorf, Markt St. Martin und Ritzing bekannt. Dort steht weniger die große Infrastruktur im Mittelpunkt, sondern mehr das Naturerlebnis und das Chillen am See. Der Naturbadesee Korbersdorf liegt etwa in einer Waldlichtung und wirkt dadurch besonders entspannt. Es ist perfekt für alle, die lieber im Grünen entspannen, statt mitten im Trubel vom Freibad zu sein. Spannend ist also der Vergleich Freibad voll mit Action, Sport und dieser klassischen Sommerbadatmosphäre. Wir haben es nicht nur in Oberpullendorf, sondern auch in Neutal mit wirklich großen Anlagen. Badeteich eher ruhig, entspannt und gemütliches Ambiente. Und genau deshalb sind die Bäder im Bezirk Oberpullendorf mehr als nur ein Ort zum Schwimmen. Sie sind wirkliche soziale Hubs, soziale Sommertreffpunkte für Familien, für Freunde und auch perfekt, um neue Leute kennenzulernen. Ganz egal, ob man sich nach einer Hitzewelle abkühlen möchte oder einfach mit Freundinnen einen schönen Tag am Wasser verbringen mag. Die Region hier bei uns hat wirklich echt gute Möglichkeiten und sollte auf jeden Fall mal erkundet werden. Am Ende ist es aber wohl die Mischung, die den Reiz ausmacht. Ein bisschen Sport, ein bisschen Erholung und ein bisschen Natur und natürlich ganz, ganz viel Sommerfeeling. Genauso wie bei uns hier mit den nächsten Liedern. Viel Spaß!

0: One Republic hier in unserer Jugendsendung Spot On auf Radio Mora. Und ein kleiner Blick auf die Uhr verrät mir leider schon, unsere Sendung neigt sich langsam dem Ende zu. Aber davor gibt es noch einmal richtig coole Event-Tipps für den Sommer 2026 in Oberpullendorf. Und ich habe mit hier im Studio schon meinen Interviewpartner gefunden, der wird gleich die Sendung Philipps Musiksalon mit euch machen. Und ich wollte mal fragen, Philipp, was steht denn eigentlich an bei uns jetzt so in den kommenden Tagen und Monaten in Oberpullendorf?
1: Ja, also es gibt einige Events in der Umgebung, zum Beispiel die Schlossspiele in Kobersdorf, da ist die Premiere am 30. Juli. Dann gibt es die Sommerwiesen in Oberpullendorf, die feiern heuer 10 Jahre, die sind vom 17.07. bis zum 20.07. findet die statt.
0: Ein super Stichwort ist die Sommerwiesen, wirklich wie jedes Jahr ein Highlight seit diesen 10 Jahren mittlerweile. Wir haben wieder tolle Acts, wie zum Beispiel Zwei Engel und Charlie, die

0: Homepage von Picture On vorbei. Hier sieht man alle Acts gut aufgeschlüsselt. Also es ist wirklich für jeden was dabei. Wir haben zum Beispiel auch noch 5 Achtelin Ehren, Itchy, die man vielleicht kennt, Anna Buchegger. Und was ich besonders witzig finde, ist, dadurch, dass das ganze Zeltfest ja nicht so groß ist, findet am zweiten Tag in der Früh auch immer ein kleiner besonderer Act statt. Und dieses Jahr wird diesen besonderen Act Michael Köhlmeier, der Autor und Lesespezialist, würde ich mal sagen, führen. Am zweiten Festivaltag in der Früh gibt es nämlich eine kleine Lesung exklusiv von Michael Köhlmeier. Aber damit sind wir noch nicht am Ende der Veranstaltungen, denn eine Sache haben wir noch, die wirklich spannend ist und auch schon kurz bevorsteht.
1: Genau, eine Empfehlung haben wir noch, das Win-Today-Tennis-Staatsmeisterschaften im Sporthotel Kurz hier in Oberbullendorf vom 28. Juni, also das ist schon bald, diesen Sonntag, bis 5. Juli.
0: Ganz genau, voll. Es startet, wie du sagst, schon diesen Sonntag und geht dann über eine längere Zeit hin bis zum 5.6., wo dann auch schließlich die Staatsmeister und Staatsmeisterinnen im Tennis von Österreich feststehen. Das Besondere, es ist nicht nur eine normale Staatsmeisterschaft, sondern hier im Kurz kann man noch wirklich viele Dinge sehen. Also es gibt ein Public Viewing für die WM, es gibt einen eigenen VIP-Bereich, es gibt eine eigene Virtual Reality Animation, mit der du nachverfolgen kannst, wie es für den Spieler dort ausschauen muss, der gerade am Tennisplatz steht. Also wirklich vieles zu entdecken. Am besten einfach vorbeischauen und genießen und gemeinsam mit den anderen Fans die Atmosphäre feiern. Philipp, was sagst du? Würdest du irgendwo hinschauen bei diesen Events?
1: Also das Picture On würde mich auf jeden Fall interessieren. Dort wollte ich schon immer mal hin, aber ich glaube, heuer schaffe ich es wieder nicht. Aber irgendwann auf jeden Fall werde ich mir das Picture On nochmal anschauen.
0: Irgendwann auf jeden Fall. Und bis dahin hören wir auch von dir auf jeden Fall gute Musik. Magst du vielleicht noch kurz anteasern, was uns jetzt in den nächsten Stunden, in der nächsten Stunde erwartet?
1: Ja, genau. Also ich schließe mich direkt an Radio Spot On an. Bei mir geht es weiter mit Sommersonne, Sonnenschein. War nicht abgesprochen. Aber ja, wir werden das Beste draus machen, denn Sommerhits kann man natürlich immer hören.
0: Ganz genau so ist es. Und deshalb gleich weiter mit den nächsten Sommerhits hier auf Radio Mara.

0: quasi sein von der Chibi nochmal am Ende unserer heutigen Jugendsendung zum Thema Sommer und natürlich alles, was dazu gehört. Die heutige Sendung mag zwar leider schon zu Ende sein, aber Spot On gibt's natürlich weiterhin. Immer montags, mittwochs und Donnerstag auf Radio Mora von 16 Uhr bis 18 Uhr. Mein Name ist Helena und ich sage danke, danke fürs Zuhören. Wünsche noch einen wunderschönen sonnigen Mittwochnachmittag und darf direkt weitergeben an den Philipp, der hier nächste Stunde weiterhin für Top-Stimmung und ganz viel musikalischen Sonnenschein sorgt.
1: Genau, dankeschön Helena für die Top-Sendung. Und bei uns gibt es jetzt noch Florence and the Machine und dann geht's los mit Philipps musikalisches Kalenderblatt.

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2: Es ist Mittwoch, der 24. Juni 2026. Es ist wieder Zeit für Philipps musikalisches Kalenderblatt. Und zwar Zeit für die Juni-Ausgabe. Schönen guten Abend und herzlich willkommen. Ich bin Philipp Werditsch und ich darf euch heute wieder ein Stück durch euren Abend hier bei Radio Mora begleiten. Hört ihr das? Wir befinden uns schon im Sommer, die für mich schönste Jahreszeit überhaupt. Und das sage ich, obwohl ich ein Herbstkind bin. Vor 3 Tagen am 21. Juni war der längste Tag des Jahres. Und es ist doch auch wunderschön, wenn die Tage jetzt wieder so lang sind und die Nächte so kurz. Da bleibt nicht viel Zeit für Finsternis. Und passend dazu gibt's heute Philipps musikalisches Kalenderblatt zum Thema Sommer, Sonne, Sonnenschein. Und ihr merkt schon, da knüpfen wir gleich direkt an Radio Spot On an. Für diese Sendung habe ich die lieben Menschen in meinem Umfeld mal gefragt, was sie sich für ein Lied wünschen würden, wenn sie Sommer, Sonne, Sonnenschein hören. Mein Kollege Sebastian hat sich was klassisch Italienisches gewünscht, nämlich Albano und Romina Power mit Sempre Sempre. Ein Top-Hit und den gibt's gleich. Mein Schatz Franziska wünscht sich auch was, nämlich diesen hier. You and me belong together. Mark Amber mit Belong Together passt für sie zum Sommer wie die Faust aufs Auge. Und der Wunsch wird natürlich auch erfüllt. Starten möchte ich jetzt aber mit einem Hit, der für mich Sommer bedeutet. Good Life von G-Eazy und Kelani ist für mich so ein Song, wo an einem wunderschönen Sommerabend beim Auto die Fenster automatisch runterfahren und volle Lautstärke aus den Boxen dröhnt. Herrlich, und jetzt starten wir in eine gute Musik und in ein Good Life.

Sommerliche Grüße aus dem Studio in Oberpullendorf von mir, Philipp Werditsch, und sorry für das kleine Hoppala vorher. Herzlich willkommen bei Philipps musikalisches Kalenderblatt. Weiter geht's mit den Wünschen zum aktuellen Thema von den Menschen in meinem Umfeld. Jetzt mag man von klassischen deutschen Schlagern halten, was man will, aber der Musikwunsch von meinem Papa, der kann trotzdem was. Jürgen Drews mit Ein Bett im Kornfeld, da spürt man den Sommer richtig. Und den Sommerhit aus dem Jahr 1976, also vor bereits 50 Jahren, den gibt's gleich hier bei uns. Perfekt zu Sommersonne, Sonnenschein passt auch der Musikwunsch von meinem besten Freund Philipp. Denn er wünscht sich nämlich Michael Bublé mit It's a Beautiful Day. Beautiful Days gibt's einige im Sommer, ganz bestimmt. Und mit Michael Bublé mache ich ihm jetzt den Tag hoffentlich gleich besser. Starten möchte ich jetzt aber mit einem tollen Sommerhit aus dem Jahr 2014. Wenn ein Lied schon Summer heißt, dann kann das nur passen. Calvin Harris hat pünktlich zum Sommer 2014 diesen Mega-Hit rausgebracht. Hier singt er, übrigens als einer der wenigen DJs, die das machen, selbst, und das Ergebnis kann sich sehen bzw. hören lassen.

Ein Bett im Kornfeld, das ist immer frei. Na top. Hier ist Philipp Werditsch mit Philipps musikalisches Kalenderblatt hier auf Radio Mora. Heute haben wir das Thema passend zum Juni, nämlich Sommer, Sonne, Sonnenschein. Jetzt mische ich euch einen persönlichen Wunsch von mir darunter. Katrina and the Waves heißt die britisch-US-amerikanische Band, die jetzt gleich für uns einen Top-Hit performt. Stellt euch mal vor, ihr seid im Urlaub am Meer, die Sonne brennt Vollgas runter, es ist alles locker und entspannt, man hört im Hintergrund das sanfte Meeresrauschen und auf einmal fährt ein ganz bestimmter, mehr als passender Song nur so rein. Wir walken auch gleich im Sunshine. Katrina and the Waves gibt's jetzt gleich. Meine Schwester Manuela hat auch einen Musikwunsch abgegeben. Es handelt sich dabei um ein deutschsprachiges Lied. Buddy und DJ The Wave nehmen uns gleich mit in den Süden. Ab geht die Party und die Party geht gleich ab mit Ab in den Süden hier auf Radio Mora. Wir starten jetzt aber rein mit dem Musikwunsch von meiner anderen Schwester Alina. Sie wünscht sich den WM-Song von 2014, nämlich Pitbull, Jennifer Lopez und Claudia Leitte mit We Are One. Der hat damals so wie heute für gute Stimmung gesorgt. Und übrigens, gerade läuft wieder die Fußball-Weltmeisterschaft und ich muss sagen, die läuft zurzeit eigentlich ganz gut.

Es ist 18.36 Uhr am Mittwoch, dem 24. Juni 2026. Hier ist Philipps musikalisches Kalenderblatt auf Radio Mora, heute mit ganz sommerlichen Grüßen. Denn heute haben wir das Thema hier Sonne, Sonne, Sommer, Sonne, Sonnenschein. Urlaub fahren kann man ja immer, aber im Sommer ist es doch einfach am schönsten, oder? Und auch Autofahren mit guter Musik hat man doch, auf das hat man auch viel mehr Lust, wenn es draußen schön warm und nicht klirrend kalt ist. Jetzt gleich gibt's einen Song, da gehen bei mir im Auto die Fenster automatisch runter, wenn der Song läuft. Lady. Mojo mit Lady, da cruisen wir gleich durch die Stadt damit. Das ist wirklich ein Lied für einen relaxten, lauen Sommerabend. Den höre ich persönlich irrsinnig gern und der geht auch gleich direkt ins Ohr. Also die Melodie, die habe ich wirklich dann lange im Ohr, wenn ich den Song einmal höre. Da lässt GTA 5 gleich direkt grüßen. Den Start macht jetzt aber der Sommer in der Stadt. Joe Cocker, die leider schon vorausgegangene Legende, brachte 1994 den Hit Summer in the City heraus. Und was soll da noch schiefgehen, wenn ein Hit schon Summer im Songtitel drinnen hat? Der kann nur super werden. Summer in the City gibt's jetzt für einen super Start in eine super Musikstrecke.

Sind wir uns ehrlich, Sommerhits gehen doch immer, oder? Ihr hört Radio Mora heute Abend mit Philipp Werditsch und das ist Philipps musikalisches Kalenderblatt. Und habt ihr heuer vor, in den Urlaub zu fahren? Eine Fahrt in den Urlaub ist für mich oft schon was ganz Besonderes. Bei mir ist es dann zum Beispiel auch so, dass mir Songs im Kopf bleiben, die gerade dann laufen, wenn ich in den Urlaub oder vom Urlaub wieder nach Hause fahre. So ist mir der Hit von Peggy Gou vor 3 Jahren in Erinnerung geblieben. Wie wir 2023 nach Bibione gefahren sind, ist der Titel sowohl in Österreich als auch am Nachhauseweg dann in Italien im Radio auf- und abgelaufen. It goes like na na na gibt's gleich. Starten möchte ich jetzt aber mit dem Wunsch von meiner Mama. Sie wünscht sich einen zu den momentanen Temperaturen draußen passenden Klassiker, nämlich 2-Raum-Wohnung mit 36 Grad. Sie sagt, dass ihr der Song gut gefällt und dass es ein schönes Lied ist und außerdem hat sie mir auch gesagt, so wie ich euch jetzt gerade gesagt habe, dass der gut zu den Temperaturen draußen passen, denn 36 Grad haben wir in den letzten Tagen wirklich mehrfach fast erreicht und da ist der Höhepunkt noch gar nicht erreicht, wie wir im Wetter vorhin gehört haben. Also fangen wir an mit 36 Grad.

Da kommt der Sommer direkt aus den Lautsprechern heraus. Nun sind wir wieder am Ende der Juni-Ausgabe von Philips musikalisches Kalenderblatt angelangt. Und wie es von mir gewohnt seid, endet meine Sendung immer mit einem Song, der eine spezielle Message beinhaltet. Im heutigen Fall ist es ein deutschsprachiger Song. Und da gröle ich auch immer mit, wenn ich mir den im Auto aufdrehe. Es sind die Mondscheiner, eine österreichische Band mit dem einzigartigen Hit »Das, was wir sind«. Alleine wenn ich jetzt schon höre, dass der Song jetzt gleich kommt, bekomme ich schon ein richtig gutes Gefühl. Für mich geht auch im kältesten Winter die Sonne auf, wenn ich den Song höre. Und deshalb muss der für mich unbedingt auf eine Sommerplaylist. Das, was wir sind, wird nie zu wenig sein, ist einer der Sätze in dem Song. Und genau diese Aussage sollten wir uns etwas mehr vor Augen führen. Denn genau so ist es. Das ist mein Leben, das ist alles, was ich habe. Man kommt im Leben oft sicher in solche Situationen, wo man sich denkt, warum habe ich gerade das nicht, was der andere hat? Aber genau da sollten wir anfangen und uns denken, hey, sind wir doch zufrieden mit dem, was wir haben? Übrigens, wenn ihr mir zugehört habt heute, dann bin ich auch zufrieden. Und noch zufriedener wäre ich, wenn ihr mir bei meiner nächsten Sendung am Mittwoch, dem 29. Juli, wie immer um 18 Uhr, wie immer auf Radio Mora, zuhören würdet. Schönen Juli wünsche ich, Philipp Verditsch, euch. Und vor allem wünsche ich euch einen schönen Sommer. Bis zum nächsten Mal.

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7: Es ist 20 Uhr.
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9: Willkommen zu unserem Podcast von Radio Mora. Unser nächstes Gespräch ist zwar rund um den Internationalen Frauentag entstanden, ein Anlass, der jedes Jahr Fragen der Gleichstellung und der gesellschaftlichen Teilhabe von Frauen in den Mittelpunkt rückt. Gleichzeitig sind viele dieser Themen aber nicht an ein Datum gebunden, sondern begleiten uns das ganze Jahr über. Zu Gast bei uns Gabi Tremmel-Jakali. Sie ist Leiterin der Abteilung Interessenpolitik der Arbeiterkammer Burgenland und beschäftigt sich seit vielen Jahren mit zentralen Fragen rund um Arbeitsmarkt, soziale Gerechtigkeit und Gleichstellung. In ihrer Arbeit analysiert sie Entwicklungen bei Einkommen, Beschäftigung und Arbeitsbedingungen und setzt sich mit strukturellen Themen auseinander, die den Alltag vieler Frauen prägen. Etwa die Verteilung von Erwerbs- und Care-Arbeit, Teilzeitmodelle oder die Rahmenbedingungen für Kinderbetreuung. Im Gespräch geht es darum, wie sich diese Faktoren konkret auswirken, welche Herausforderungen bestehen und welche Veränderungen notwendig sind, um echte Chancengleichheit zu erreichen. Hören Sie rein in das Studiogespräch mit Gabi Tremmel-Jakali hier bei Radio Mora. Herzlich willkommen hier bei uns im Radio Mora Studio, Gabi Tremmel-Jakali. Sie ist eine österreichische Arbeitsmarkt- und Sozialexpertin für all jene, die aus anderen Bundesländern zuhören. Sie arbeitet bei der Arbeiterkammer Burgenland und beschäftigt sich dort mit Themen rund um Arbeit, Einkommen, Gleichstellung und Sozialpolitik. Und sie ist Expertin für Arbeitsmarkt und Sozialpolitik, so kann man das kurz zusammenfassen. Liebe Frau Tremmel-Jakali, herzlich willkommen.
10: Herzlichen Dank für die Einladung.
4: Wir sind aus einem ganz bestimmten Grund heute hier bei uns im Studio. Heute ist Internationaler Frauentag. Für uns ein ganz wichtiges Thema und ich nehme an, auch für Sie. Was bedeutet dieser Tag für Sie eigentlich und was haben Sie rund um diesen Tag zu tun und was initiieren Sie eigentlich? Ganzen März, würde ich sagen, nicht? Weil das läuft ja länger. Es ist ja nicht nur ein Tag in Ihrem Arbeitsbereich, oder?
10: Genau, also der 8. März ist ein Tag, der ganz viel Aufmerksamkeit lukriert für Frauenthemen, für Gleichstellungsfragen und eben nicht nur am 8. März, sondern im weit den ganzen Frauenmonat März gibt es Veranstaltungen, gibt es Aktionen, Lesungen, Feierlichkeiten, aber eben auch Öffentlichkeitsarbeit, Pressearbeit, wo man drauf schaut, wo ist noch Handlungsbedarf, wo muss man noch etwas verändern, damit Frauen tatsächlich zu ihren Rechten kommen und ein gutes, gleichberechtigtes Leben führen können. Und dafür ist der 8. März einfach ein guter Tag, ein wertvoller Tag, dass da Aufmerksamkeit da ist, dass Aufmerksamkeit in den Medien da ist für die Themen, die uns wichtig sind, die uns ein Anliegen sind und dass wir den Frauentag, den Internationalen Frauentag mit allem, was dazugehört, auch unter die Menschen bekommen.
4: Was bedeutet jetzt eigentlich der Internationale Frauentag konkret? Ja? Welche Rückmeldungen bekommen Sie? Was heißt das eigentlich international gesehen? Ich glaube, es ist ja von einem Land zum anderen komplett unterschiedlich. Ja? Also ich denke mir, wir haben uns natürlich einen kleinen Überblick verschafft. Also in Europa ist es ähnlich, ziemlich gleich, wie gefeiert oder ich würde mal sagen, wie gewisse Veranstaltungen abgehalten werden. Aber wenn man jetzt weltweit schaut, gibt es ja große Unterschiede, was Frauenrechte anbelangt. Wie sehen Sie das eigentlich und warum sind Sie froh, dass es diesen Tag gibt?
10: Ja, genau, also ich glaube, das, was alle Frauenbewegungen trotzdem eint, so unterschiedlich sie sind und so bestimmt sie natürlich auch sind durch die Gegebenheiten, wo die Frauen aktiv sind, ist, dass es um ein selbstbestimmtes, um ein gleichberechtigtes und gewaltfreies Leben für Frauen geht. Und da gibt es unterschiedliche Schwerpunkte und dieser Kampf sieht für Frauen im Iran, die für Demokratisierung kämpfen, ganz anders aus als für Frauen in den USA, die dagegen kämpfen, dass es Rückschritte beim Recht und Zugang zum Schwangerschaftsabbruch geht. Dieser Tag schaut anders aus in Ländern, die ihn als gesetzlichen Feiertag etabliert haben, aus der Zeit des Sozialismus heraus noch, wo es ein gesetzlicher Feiertag ist, als in jenen Ländern, wo es mehr um eben Pressearbeit, Veranstaltungen und Aufmerksamkeitsarbeit geht. Also da gibt es unterschiedliche Kulturen, in dem wie dieser Tag gelebt wird. Aber ich glaube, es ist wichtig, dass es ihn überhaupt gibt, dass er überall Aufmerksamkeit hat und dass eben die Frauen in allen Ländern, dort wo er begangen wird, für ihre Themen Aufmerksamkeit erhalten und wir uns auch untereinander solidarisieren mit den jeweiligen Frauenbewegungen.
4: Sie haben jetzt einige Länder aufgezählt. Ich hüpfe mal jetzt zu unseren Nachbarn nach Ungarn. Dort wird der Frauentag wirklich auch am 8. März gefeiert. Ja, also es ist so, dass kaum Veranstaltungen das Wochenende drauf stattfinden, sondern wirklich direkt am 8. März, wo Frauen in Lokale gehen, auf die Straße gehen, feiern, sie bekommen Blumen. Ja. Es war früher wirklich so quasi die rote Nelke, ja, und hatte natürlich auch politische Bedeutung, keine Frage. Und das sind die Frauen emanzipiert an diesem einen Tag, auch wenn es ihnen an manchen Tagen vielleicht quasi nicht so gut geht mit Gleichstellung und oder aus der Mutter- und Ehefrau-Rolle rauszuhüpfen. Aber an diesem Tag machen sie es. Bei uns hier, zumindest im Burgenland, was ich beobachtet habe, ist es halt schon eher so, dass dann am Wochenende gemütlich Kaffee getrunken wird, ein bisschen ein kleines Sektfrühstück und so weiter. So haben es wir beobachtet. Wie sehen Sie das eigentlich? Ist es so, dass manchmal der Frauentag ein bisschen vielleicht zu gemütlich ist, ohne Themen zu haben, die bewegen und wirklich auf Frauenrechte hinweisen und auf die Situation der Frauen?
10: Also ich halte es da mit dem Lied und mit dem Gedicht Brot und Rosen. Es braucht einfach beides. Es braucht diesen Tag, um kämpferisch zu sein, um darauf hinzuweisen, was es alles noch zu tun gibt, wo wir Erstrittenes auch verteidigen müssen, wo wir für Fortschritte kämpfen müssen. Das braucht es. Es braucht das Brot, aber es braucht auch die Rosen. Es braucht das Schöne, es braucht die Feierlichkeiten. Es braucht auch das Zusammenkommen und stolz zu sein auf das, was schon erreicht wurde, sich gegenseitig auch Mut zuzusprechen. Es braucht die Kulturveranstaltungen, es braucht die Frauenkonzerte und es braucht die Frauenlesungen. Mache ich gleich eine Werbeeinschaltung. Wir haben in der AK Burgenland in unseren Büchereien im Frauenmonat März jetzt 2 Lesungen, am 12. März in Oberwart und am 25. März in Eisenstadt, wo Frauen, wo Autorinnen eingeladen sind und aus ihren aktuellen Büchern vorlesen und in Diskussion treten. Also es braucht beides. Es braucht das Hinschauen auf das Brot, auf die ökonomische Ungleichheit, die es nach wie vor gibt, dafür zu sorgen, dass Frauen gutes Einkommen haben, dass sie gut rechtlich abgesichert sind, dass sie guten Zugang zur Gesundheitsversorgung haben, zum Schwangerschaftsabbruch etc. Es braucht das, aber es braucht auch die Rosen, es braucht auch das schöne Leben, das gemeinsame Feiern und das ist schon gut so. Deswegen freut mich der 8. März auch so, wenn es ein feierlicher Kampftag ist.
4: Ein feierlicher Kampftag, ein wichtiger Kampftag auch. Und da komme ich schon zu meiner nächsten Frage. Welche zentralen Forderungen der Arbeiterkammer Burgenland am Internationalen Frauentag werden Sie dieses Jahr wieder laut vertreten?
10: Also ich habe schon gesagt, für uns ist natürlich wichtig, in dem Fall für uns ist das Brot wichtig. Das Einkommen, der Zugang am Arbeitsmarkt, wie Frauen in der Arbeitswelt gut abgesichert sind, ob sie gerechte Einkommen haben. Und da ist ein zentrales Thema war in den letzten Jahren diese EU-Lohntransparenzrichtlinie, die ja bis Juni in nationales Recht umgesetzt werden muss und dann auch Wirksamkeit in Österreich hat. Und wir haben da schon große Hoffnungen, dass es ein wertvolles, ein starkes Instrument ist, um hier zu mehr Einkommen Gerechtigkeit zu kommen und die Lücke zwischen den Männern und Frauen auch besser zu schließen. Also die EU-Lohntransparenzrichtlinie hier drauf zu drücken, dass das gut in nationales Recht umgesetzt wird. Und das Zweite, das hat jetzt unsere AK-Präsidentin, also der Bundesarbeitskammer, Renate Anderl auch angezogen. Wir haben in den letzten Monaten und auch im letzten Jahr wieder massives Bashing von Frauen gehabt, die in Teilzeit gehen, die sollen doch mehr arbeiten und wieso tun sie das nicht? Und hier auch drauf zu schauen, was heißt denn eigentlich faire Teilzeit? Welche Bedingungen brauchen Frauen, damit sie mehr Stunden arbeiten können? Und wo sind es eigentlich ganze Branchen, die sich darum drücken, Vollzeitarbeitsplätze anzubieten und da genauer hinzuschauen, das wird durchaus auch ein Thema sein.
4: Teilzeit für Frauen, ja oder nein, ist immer wieder auch ein Streitthema natürlich. Was hört man da? Wie schaut es denn da eigentlich aus? Ist es eher so, dass Frauen gerne nur 20 Stunden arbeiten oder ist es schon eher so, dass sie keine anderen Möglichkeiten oft haben, vor allem in den ländlichen Regionen?
10: Das Wichtigste mal, Teilzeit ist nicht Teilzeit. Also es ist ein Unterschied, ob ich 15 Stunden in einer Branche arbeite, wo eher niedrige Löhne sind, oder ob ich 35 oder 30 Stunden in einem Beruf bin, wo ich sehr gutes Auskommen mit diesem Einkommen finde. Also von der Länge, vom Ausmaß der Teilzeit kann man nicht alles über einen Kamm streifen. Es gibt Unterschiede in dem, wieso Frauen Teilzeit arbeiten wollen oder müssen. Auch diese Unterscheidung zwischen dem, was ist freiwillig, was ist unfreiwillig. Wir haben Erhebungen seitens der Arbeiterkammer, wo wir auf weit über 100.000 Frauen kommen, die aktiv sagen, sie würden gerne mehr als Teilzeit arbeiten, aber sie haben entweder aufgrund des Betriebs, in dem sie tätig sind, der Branche. Wir haben Branchen, um den Handel zu nennen, wo es ganz wenige Vollzeitarbeitsplätze gibt, die einfach keine Möglichkeit haben, in ihrem Bereich Vollzeit zu arbeiten. Oder die keine Möglichkeit haben, weil sie andere Pflichten haben, weil sie Betreuungspflichten haben von Kindern, wenn die Kindergärten oder Nachmittagsbetreuung nicht in Ordnung ist. Das haben wir in Burgenland eh ganz gut aufgestellt, aber es ist ein österreichweites Thema. Und es geht ja auch darum, österreichweit zu schauen, wo können Frauen sich verbessern. Genau, also das ist Teilzeit ist nicht gleich Teilzeit und man muss wirklich darauf schauen, in welcher Branche sind die Frauen beschäftigt? Wird dort überhaupt Vollzeit angeboten? Welche anderen Verpflichtungen hat sie? Welche andere unbezahlte Arbeit übernimmt sie? Und insofern kann man hier einfach nichts über einen Kamm scheren.
4: Brot und Rosen am Internationalen Frauentag. Wir bleiben noch immer beim Brot. Es ist ja so, dass Frauen noch immer um 20% weniger verdienen als ihre männlichen Kollegen. Woran liegt das denn eigentlich? Und ja, was schätzen Sie, wann wird das gleichgestellt sein? Wie viele Jahre brauchen wir noch? Wie viele Frauenbewegungen brauchen wir noch?
10: Ja, ich kann mich erinnern, wir gehen jedes Jahr diesen Equal Pay Day und wir schauen uns da als Arbeiterkammer, also als Gewerkschaftsfrauen schauen wir uns an, wir vergleichen da Vollzeit, Arbeitsplätze und ganzjährig Vollzeit beschäftigte Personen, Männern und Frauen. Und da sehen wir schon eine Verbesserung. Also ich kann mich erinnern, als ich das erste Mal hauptberuflich als frauenpolitische tätig war im Burgenland, haben wir den Equal Pay Day Anfang September gehabt. Wir haben ihn mittlerweile Mitte November. Also wir haben hier Verbesserungen, wobei das hat sich in den letzten 20 Jahren ergeben. Das heißt, es geht nicht so schnell, es sind oft mühsame Schritte, kleine Schritte von einem Jahr aufs andere, ein, zwei Tage Verbesserungen, wo sich diese Gehaltslücke schließt, umgerechnet eben auf die Tage. Wir haben es schon so, dass wir im Burgenland hinter Wien die zweitkleinste Lücke haben. Das heißt, da sind wir eigentlich ganz gut aufgestellt mit den Einkommen, die die Burgenländerinnen aktuell erzielen. Was ein Problem ist, tatsächlich, ist, dass sich diese Einkommensunterschiede, wenn wir sie nicht schließen, ja auch fortsetzen in jede andere Absicherung. Das heißt, sie wirkt beim Arbeitslosengeld und sie wirkt ganz stark bei der Pension. Und wir haben eine doppelt so hohe Lücke bei den Pensionen zwischen Männern und Frauen, als wir es aktuell beim Einkommen haben. Also das ist durchaus ein Problem. Woher diese Unterschiede kommen, es ist, da wird eben die Lohntransparenzrichtlinie ganz wichtig sein und darauf zu schauen, wo geht es tatsächlich um Qualifikationen, um Betriebszugehörigkeit, um Erfahrung, wie lange ist jemand schon da und wo geht es dann tatsächlich nur mehr ums Geschlecht und wo geht es tatsächlich um Einkommensdiskriminierung von Frauen. Also da haben wir große Hoffnungen, dass sich da was tun wird und dass man da besser drauf schauen wird können, okay, was ist tatsächlich Diskriminierung und was sind Dinge, die sich vielleicht auch auswachsen, unter Anführungszeichen, wenn auch Frauen längere Betriebszugehörigkeiten haben. Und tatsächlich, wir ja auch viel mehr Frauen haben, die besser ausgebildet sind, die gute Abschlüsse haben und wenn die auch ankommen in den Positionen.
4: Was uns und die HörerInnen vielleicht noch interessieren würde, welche Bereiche gibt es denn bei der Arbeiterkammer Burgenland, wo Frauen Unterstützung, Hilfe und Beratung bekommen? Eine Frage, die, glaube ich, sehr gut zum Internationalen Frauentag passt, wenn vielleicht wirklich Damen zuhören, die das nicht genau wissen, ja, mit welchen Problemen sie sich an die Arbeiterkammer wenden können, dann ist, glaube ich, hier eine gute Gelegenheit.
10: Wir sind für unsere Mitglieder, für alle unselbstständig Beschäftigten im Burgenland da, die Fragen rund um ihr Arbeitsverhältnis haben. Das ist unsere Kernkompetenz. Wir haben auch eine Konsumentinnenschutzabteilung, wir haben eine Bildungsberatung, das heißt auch etwas, was weiter weg ist vom aktuellen Arbeitsverhältnis. Auch da kann man zu uns kommen. Wenn es Probleme mit der Kinderbetreuung gibt, gibt es auch immer wieder Anrufe, wo wir versuchen, uns dafür einzusetzen, dass es eben Möglichkeiten gibt, wenn Plätze fehlen oder bei den Öffnungszeiten es Probleme gibt. Genau das machen wir alles. Wobei wir keine Frauenberatungsstelle sind. Wir haben im Burgenland unglaublich gut aufgestellt, in jedem Bezirk Frauenberatungsstellen, die sich mit vielen Kernfragen beschäftigen, wenn es um Frauenleben geht, wenn es um Beziehungsfragen geht, wenn es um an den Arbeitsmarkt etc. geht. Also da gibt es schon gute Frauenberatungsstellen, die wir haben, denen wollen wir auch gar nicht den Rang ablaufen. Die machen das gut, aber natürlich alles, was rund um Arbeiten zu tun hat, um Arbeitsmarkt oder auch Kinderbetreuung, da kann man sich auch gerne an uns wenden.
4: Gabi Tremmel-Jakali, heute hier bei uns im Radio Mora Studio. Internationaler Frauentag ist unser Thema. Frau Tremmel-Jakali ist im österreichischen Arbeitsmarkt tätig. Sie ist die Leiterin oder Expertin für Arbeitsmarkt und Sozialpolitik bei der Arbeiterkammer Burgenland. Jetzt ist natürlich meine Frage, und es geht weiter eben mit Frauenrechten, Arbeitswelt und Gleichstellung. Wo sehen Sie die größten Fortschritte in Sachen Gleichstellung in den vergangenen Jahren? Erstens, und wo bleibt noch einiges zu tun?
10: Ich glaube, die größten Fortschritte, die wir gemacht haben, sind wenn es darum geht, sich anzuschauen, wie sind junge Frauen, junge Mädchen heute ausgebildet, welche Bildungsmöglichkeiten haben sie, welche Abschlüsse haben sie. Wir haben bei den Bildungsabschlüssen haben die Mädchen in allen Belangen enorm aufgeholt. Bei der Maturantinnenquote, wenn es darum geht, welche Studien sie abschließen. Also dieser Zugang zur Bildung, zu hochwertigen Ausbildungen, das ist einfach ganz anders, als es noch vor 30 Jahren war. Wo es auch eine große Verbesserung gegeben hat, und das würde ich schon so sagen, ist in der Erwerbsbeteiligung von Frauen. Wir haben jetzt viel mehr Frauen, die tatsächlich am Arbeitsmarkt tätig sind. Das heißt nicht, dass sie da vorher nicht gearbeitet haben. Da waren es oft die unbezahlte Arbeit, waren sie in den kleinen landwirtschaftlichen Betrieben draußen. Das heißt, sie haben auch gearbeitet. Aber sie in den Arbeitsmarkt reinzuholen und auch erwerbstätig zu sein, ein eigenständiges Einkommen zu haben, da hat sich auch viel getan. Das sind, würde ich sagen, sind so die großen Dinge. Und dann haben wir natürlich in verschiedensten Bereichen Verbesserungen gefeiert in den letzten Jahren. Das ist beim Gewaltschutz ganz zentral gewesen, hier Verbesserungen zu haben. Bei der Einkommenstransparenz jetzt mit der EU-Lohntransparenzrichtlinie, wo sich wieder Chancen ergeben, die genützt werden müssen, um zu mehr Einkommensgerechtigkeit zu kommen. Also da hat sich viel getan, da tut sich was, da kämpft man auch um jede Maßnahme. Wo gibt es noch viel zu tun? Vor allem in diesen Bildern im Kopf, in der Aufteilung von bezahlter und unbezahlter Arbeit. Wir haben das gesehen bei der Zeitverwendungsstudie bei der letzten, dass eben die ganze unbezahlte Sorgearbeit, die Care-Arbeit nach wie vor hauptsächlich auf den Schultern der Frauen lastet. Und das sorgt natürlich einerseits dafür, dass es Doppel- und Mehrfachbelastungen gibt von Frauen. Das ist unter anderem ein Grund dafür, dass sie vielleicht weniger bezahlte Arbeit leisten können, das heißt eher in Teilzeit sind. Und hier Rahmenbedingungen zu schaffen, die es einerseits ermöglichen, das besser und gerechter aufzuteilen. Das beginnt schon bei der Aufteilung der Karenzzeiten. Wer kümmert sich schon um die kleinsten Kinder? Wie wird das aufgeteilt? Welche Möglichkeiten haben Eltern da, gut finanziell abgesichert, partnerschaftlich sich um Kinder zu kümmern? Das ist das eine. Und das andere ist natürlich, Rahmenbedingungen zur Verfügung zu stellen. Dort, wo Sorge- und Betreuungsarbeit ja jetzt schon ausgelagert ist, bis zu einem gewissen Grad, wo Kinderbetreuungseinrichtungen, Kinderbildungseinrichtungen da sind, die gut auszugestalten, damit eben auch Erwerbstätigkeit für Frauen möglich ist.
4: Wie ist da eigentlich der Vergleich mit anderen Ländern in der EU, würde ich mal sagen?
10: Bei der Kinderbetreuung jetzt oder insgesamt?
4: Allgemein. Kinderbetreuung, ja, aber auch Gleichstellung, ja.
10: Da gibt es immer eine Vielzahl, es kommt immer darauf an, um welches Thema es geht. Bei der Lohntransparenz schauen wir gerne nach Schweden oder nach Island. Also Island ist jetzt noch nicht EU, die müssen das erst entscheiden, ob sie dazukommen wollen. Aber da gibt es immer Länder, wo man Vorbilder hat, in den skandinavischen Ländern, wenn es um die Einkommenstransparenz geht. Bei der Kinderbetreuung auch Finnland mit dem Rechtsanspruch auf Kinderbetreuung, aber auch Frankreich, die eine sehr hohe und gute Abdeckung an Kinderbetreuungsplätzen haben, schon ab 3 Monaten, die auch ein verstärktes Vorschulsystem haben, also wo einfach mehr Kinder schon ab 3 Jahren tatsächlich auch nicht verpflichtend, aber fast wie in der Kinderbildungseinrichtung sind. Auch Deutschland hat den Rechtsanspruch umgesetzt. Also es kommt immer darauf an, wo man hinschaut. Aber auch bei der Erwerbsbeteiligung sind uns die skandinavischen Länder weit voraus, wenn es um die Erwerbsbeteiligung und auch das Ausmaß der Arbeitszeit geht, die Frauen leisten. Also da gibt es immer Beispiele, wo man hinschauen kann und wo man sich was abschauen kann. Ja.
4: Wie schaut es eigentlich mit den ex-kommunistischen Ländern aus? Meiner Meinung nach ist da die Situation, glaube ich, nicht so gut wie in Österreich natürlich. Also vor allem in den ländlichen Regionen, da ist automatisch die Frau für die Kinder zuständig. Sehr viele Frauen sind arbeitslos. Ja, es gibt auch wenig Arbeitsmöglichkeiten und so weiter und so fort. Vergleicht man sich da auch ein bisschen?
10: Ja, tatsächlich. Ist es aber so, dass dort, alle Länder sind ja nicht gleich, dass es in vielen ehemals kommunistischen Ländern nach wie vor gute Strukturen an Kinderbetreuung gibt. Weil das einfach dazugehört hat, dass Frauen wie Männer arbeiten gehen. Genau. Das heißt, was natürlich mit ökonomischen Umbrüchen leider oft einhergeht, ist, dass bestehende Strukturen auch nicht gehalten werden oder einem Sparstift zum Opfer fallen, weil grundsätzlich das etwas ist, wo wir hohe Erwerbsquoten in den ehemaligen Ostblockländern hatten, wo es gute Kinderbetreuungseinrichtungen gegeben hat. Und das ist sehr unterschiedlich, in welchen Ländern man daran festgehalten hat oder wo das gestrichen wurde und sich wieder traditionellere Rollenbilder durchgesetzt haben.
4: Und wie schaut es mit Frauen in Führungspositionen aus? Ich glaube, da ist sicher noch einiges, was man verbessern kann.
10: Wobei auch da sind Dinge...
4: Wenn wir in Drittel aufteilen.
10: Ja, wobei auch da sind Dinge erreicht worden. Also wir haben, gerade wenn es um Führungspositionen geht und um Entscheidungspositionen in Aufsichtsräten oder Vorständen zu sein, die Arbeiterkammer Wien macht jedes Jahr einen sogenannten Frauenmanagement-Report, heißt der. Und da schauen wir uns an, wie viel wie der Frauenanteil sich in Aufsichtsräten in den großen Unternehmen verändert hat. Und hier hat es Maßnahmen, gesetzliche Regelungen gegeben, die das dazu geführt haben, mit Quotenregelungen, dass mehr Frauen in diesen Entscheidungsgremien sind, dass diese Quote auch wirkt und hilft. Also wir haben erst letztes Jahr ist die Quote nochmal erhöht worden für jene Betriebe, die staatsnah sind. Und wo der Bund dann Aufsichtsräte schicken kann, von den Teilen, die der Bund schicken kann, muss die Hälfte seit letztes Jahr Frauen sein. Und wenn keine Frau geschickt wird, dann bleibt der Sessel leer. Solche Regelungen zu haben, und sie wirken. Wir hatten bis letztes Jahr 40%, also das hat sich langsam gesteigert. Und wir haben in diesen Reports gesehen, dass von Jahr zu Jahr diese Quote auch erreicht wird, beziehungsweise eben die 40% letztes Jahr schon übertroffen wurden und jetzt eben die nächste Latte mit den 50% gesetzt wurde. Und wir haben nicht nur für staatsnahe Betriebe, sondern auch für börsennotierte große Unternehmen unter bestimmten Voraussetzungen gibt es ja auch Quotenregelungen. Da ist die Quote nur bei 30%. Also da hat man sie niedriger angesetzt. Aber auch die wirkt. Die reinfallen, die in dieses Gesetz reinfallen, die erreichen diese Zahlen noch. Also Quoten wirken, sie sind gut. Und auch das hätten wir uns woanders abgeschaut. Dann haben wir auch die damalige Frauenministerin in Schweden und anderen skandinavischen Ländern geschaut, wie dort Frauenquoten umgesetzt werden. Ja.
4: Für diese Umsetzung sind natürlich auch Männer sehr wichtig. Ja, die spielen da eine sehr wichtige Rolle. Welche Rolle spielen sie denn, wenn es allgemein um Gleichstellung geht? Wie sehr sind wir auf das Verständnis der männlichen Kollegen und unserer männlichen Mitmenschen angewiesen?
10: Ich würde gar nicht sagen auf das Verständnis, aber ich glaube, es ist eine Notwendigkeit. Und partnerschaftlich zu leben und das nicht nur jetzt in Paarbeziehungen, sondern tatsächlich auch als Gesellschaft partnerschaftlich zu sein, sich das gut aufzuteilen, das ist ganz zentral. Das heißt, wir brauchen die Männer. Und klar ist, niemand nimmt gerne Nachteile in Kauf. Aber Partnerschaftlichkeit heißt eben auch, Risiken zu teilen. Und insofern brauchen wir die Männer. Und ist es gut, wenn für alle, wenn es jetzt um die Kinderbetreuung geht, wenn für alle Eltern, für alle Menschen mit Betreuungspflichten Rahmenbedingungen geschafft werden, die es ihnen ermöglichen, ein gutes Leben zu führen.
4: Bei uns hier im Radio Mora Studio Gabi Dremel-Iacali. Sie ist eine österreichische Arbeitsmarkt- und Sozialexpertin, beschäftigt bei der Arbeiterkammer Burgenland. Und jetzt haben wir gesprochen über Ihren Job, ja, über die Aufgaben der Arbeiterkammer, über Statistiken. Ja, wir haben Länder miteinander verglichen, wie es mit der Gleichstellung der Frauen und mit den männlichen Kollegen aussieht. Jetzt würde ich einmal sagen, kommen wir mal zu Ihrer Person. Ich würde meinen, für Sie ist Emanzipation sehr wichtig, die Gleichstellung ist für Sie auch wichtig. Ich nehme auch an, es wird in Ihrer Familie so gelebt, denn ein bisschen haben wir recherchiert und Ihre Mutter war, glaube ich, auch in diese Richtung unterwegs, dass sie versucht hat, schon ein emanzipiertes Frauenleben zu führen. Wie hat es denn ausgeschaut? Wie sind Sie denn aufgewachsen? Wie haben Sie denn eigentlich die Gleichberechtigung von Frauen und Männern erlebt oder erfahren können in ihrer Jugend?
10: Also meine Mama ist jetzt keine Frauenpolitikerin oder so gewesen. Was sie mir beide mitgegeben haben, meine Eltern, ist, dass es schon wichtig ist, eben selbstbestimmt und unabhängig zu sein. Und dass ich unglaublich dankbar bin für die Möglichkeiten, die ich bekommen habe, dass sie mir ermöglicht haben, meinen Bildungsweg so zu gehen, wie ich ihn mir ausgesucht habe. Dass so Kleinigkeiten wie, dass meine Mama einen Führerschein gemacht hat, als das noch nicht üblich war, dass Frauen und junge Frauen gleich einen Führerschein haben, weil das einfach am Land Unabhängigkeit bedeutet und nicht darauf angewiesen zu sein, dass der Mann sie wohin fährt oder der Schwiegervater mit dem Auto wohin fährt, sondern wirklich unabhängig zu sein, ist am Land ganz zentral gewesen. Wir haben da, ich kann mich noch erinnern, gerade wenn es um einen Arbeitsmarkt geht, Studien gehabt, wo wir Bezirke hatten, wo den Führerschein zu erlangen ganz zentral gewesen ist, damit Frauen überhaupt in den Arbeitsmarkt einsteigen können. Also solche Dinge habe ich schon mitbekommen, und dieses Gefühl, unterstützt zu werden und dass es wichtig ist, unabhängig zu sein und den eigenen Weg zu gehen und einen Rückhalt in der Familie zu haben, das habe ich schon so erlebt, auch wenn es von außen vielleicht sehr, sehr traditionell wirkt, ja.
4: Das haben Sie jetzt in Ihrer Familie so erlebt. Welcher Moment war denn so persönlich bei Ihnen im Erwachsenwerden, wo Sie gesagt haben, ich möchte mich für Frauenthemen stark machen, ich möchte mich für die Gleichstellung stark machen? War das ein Aha-Moment oder ist das einfach schön steht mitgewachsen?
10: Da gibt es zwei Dinge. Also so ein Aha-Moment als junges Mädchen ist tatsächlich so die erste frauenpolitische Kampagne, an die ich mich erinnern kann. Für ganz viele, also bei mir steht die Johanna Donald auch im Bücherregal, keine Frage. Aber die erste Frauenministerin, die ich wahrgenommen habe, weil ich damals eben 12 Jahre alt war und davor es irgendwie noch nicht so ein Thema ist, war die Helga Konrad und war diese halbe-halbe Kampagne, weil sie für so viel Aufregung gesorgt hat in den privaten Familien-, Verwandtschaftsgesprächen, die ich damals mitbekommen habe. Also sie war ja nur sehr kurz Frauenministerin, die Kampagne ist auch nur wenige Wochen oder Monate gelaufen, weil sie so ein Aufreger war. Sie ist aber so tief verankert im Bewusstsein, im frauenpolitischen Bewusstsein und eben war so die erste, wo ich mir gedacht habe, aha, irgendwie ist das nicht selbstverständlich und wieso gibt es da jetzt so viel Diskussionsbedarf dazu oder wieso wird das auch so aufgeheizt, teilweise diskutiert in meinem Umfeld. Genau, also das war so dieses halbe-halbe von der Helga Konrad. Und dann würde ich sagen, ist es schon eher so erst mit dem Studium gekommen. So diese Auseinandersetzung mit politischen Theorien, mit Gender Studies und sich das theoretisch anzuschauen und plötzlich einordnen zu können, was man selbst erlebt hat oder eine Einordnung zu finden für das, was man so als Alltagssexismus auch erlebt hat als junge Frau. Das war definitiv ein Aha-Erlebnis und war dann auch so ausschlaggebend dafür, sich mehr zu engagieren.
4: Internationaler Frauentag. Welche Vorbilder weibliche hätten Sie oder hatten Sie?
10: Ich habe schon gesagt, weil es bei mir im Bücherregal steht natürlich Clara Zetkin genauso wie Judith Butler und die Reden von der Johanna Donal, aber auch Hertha Firnberg. Tatsächlich geprägt hatten mich das Arbeiten für die damalige Landesfrauenrätin, die Verena Dunst, weil sie eine unglaublich engagierte Politikerin ist, die auch, wenn sie jetzt frauenpolitisch nicht mehr in einem Amt ist, sich nach wie vor einfach es schafft, große Ideen und Projekte mitzutragen und gleichzeitig auch, wenn einzelne Frauen ein Problem haben, sich darum zu kümmern und sich dem anzunehmen. Also ich habe da unglaublich viel gelernt bei der Verena Dunst. Und wie gesagt, die großen Namen, die wahrscheinlich sonst eh jeder zitiert. Ich kann mich erinnern an eine Vorlesung, wo die Johanna Donald drinnen gestanden ist, damals schon als ehemalige Frauenministerin, aber auch die Barbara Brammer, die vielleicht ruhig war im Auftreten, aber auch unglaublich viel in ihrer Ruhe weitergebracht hat als Frauenministerin. Ja.
4: Sie haben Familie, Sie haben einen Beruf. Wie können Sie das so vereinbaren, ja, dass Sie sich auf beides gut konzentrieren können, ohne zu bemerken, dass Sie als Frau, ja, für sich selber wenig oder kaum Zeit haben, Ihre Interessen leben zu können?
10: Also ich würde mal sagen, die Familiengründung und die Geburt von Kindern ist immer ein Einschnitt. Und es ist halt, den sollte unter Anführungszeichen jeder spüren. Also den spürt man als Mutter genauso wie als Vater, weil man ein Stück von Selbstständigkeit einfach aufgeben muss. Man hat eine andere Verantwortung. Aber das geteilt zu tun und das partnerschaftlich zu machen und sich alles, was an schönen Dingen damit zu tun hat, an dieser Betreuungs- und Sorgearbeit, aber auch alles das, was Zeitfresser sind, partnerschaftlich aufzuteilen, das ist ganz wichtig. Und das ist eine Herausforderung und es ist immer ein Spagat. Aber die meisten von uns müssen einer Erwerbsarbeit nachgehen, um gut leben zu können. Die wenigsten von uns haben irgendwelche Erbonkeln und Tanten und können sich als Privatiers zurückziehen. Wir sind Menschen, wir stehen im Erwerbsleben. Um gut leben zu können, brauchen wir ein gutes Einkommen. Das heißt, es ist immer ein Spagat. Aber das Wichtige ist die Partnerschaftlichkeit und das Aufteilen.
4: Wie wird das bei Ihnen zu Hause aufgeteilt? Wir haben telefoniert und uns den Termin ausgemacht, da haben Sie gerade gekocht. Wer kocht bei Ihnen zu Hause? Wer räumt zusammen? Wer kümmert sich mehr um die Kinder? Wie wird das aufgeteilt, dass es harmonisch abläuft?
10: Genau, also nicht gemeinsam kochen, sonst stehen wir uns im Weg. Ich koche, er räumt weg. Und beim Kind ist es so, ich mache den Morgen, das in die Schule bringen, wenn mein Mann früher anfängt zu arbeiten. Dafür bin ich am Abend freigespielt für Veranstaltungen und kann dort meiner Tätigkeit nachgehen. Also es ist eine Herausforderung, es ist immer ein Ausverhandeln, es ist immer so dieses Gefühl, mache ich mehr oder macht mal der mehr. Aber dran zu bleiben und nicht ruhen zu lassen, ist, glaube ich, ganz wichtig. Und es tut der Partnerschaft auch gut.
4: Haben Sie Situationen in Ihrem Leben festgestellt oder feststellen können oder erlebt, um das Wort Leben vielleicht noch einmal zu verwenden, wo Sie gemeint haben, sie müssten Frauen unterstützen oder eine Frau unterstützen dabei, um aus einer gewissen Situation, die ihr nicht gut tut, rauskommen zu können.
10: Es gibt immer wieder Situationen.
4: Außerhalb auch quasi ihrer Arbeit.
10: Genau, also außerhalb der Arbeit darf ich ja im Vorstand der Frauenberatungsstelle hier in Oberpullendorf mitarbeiten und einfach den guten Kontakt auch pflegen zu den Kolleginnen, die sich da gut auskennen, die unglaublich gute Netzwerke haben, die top in der Betreuung und in der Beratung sind. Und das finde ich extrem wertvoll und wichtig, dass wir diese Möglichkeiten haben und dass es diese Kolleginnen gibt, die Beratungsstellen für die Frauen im ganzen Land und dort noch hinverweisen zu können. Privat würde ich meinen, dass es immer wichtig ist, dass man andere Frauen nicht klein macht, sondern dass man sich gegenseitig bestärkt, dass man unterstützend ist. Und ich muss nicht die gleichen Ideen haben. Ich verstehe vielleicht jetzt schon nicht mehr, wie eine 20-Jährige tickt oder wieso der was wichtig ist, aber ich kann anerkennen, das, was sie macht und kann sie bestärken in ihrem eigenen Weg. Und das, glaube ich, ist wichtig, dass wir das privat auch leben, dass wir uns nicht gegenseitig klein machen als Frauen, sondern gegenseitig upliften und unterstützen.
4: Ich glaube, das ist jetzt ganz wichtig, was Sie gesagt haben, denn es ist leider Gottes so, und wir müssen das immer wieder auch erfahren und beobachten das auch immer wieder, dass Frauen sich manchmal gegenseitig nicht gut tun. Ja, also manchmal haben wir nicht nur mit unseren männlichen Kollegen zu kämpfen, ja, und darauf zu schauen, dass wir gleichgestellt sind und dass es eine halbe Aufteilung gibt, sondern manchmal müssen wir auch darum kämpfen, dass wir von Kolleginnen, Freundinnen, anderen Frauen, meistens passiert das in den Ortschaften, ja, also in kleineren oder ja, in ländlichen Regionen, würde ich einmal sagen, dass Frauen gegeneinander nicht wirklich oder zueinander nicht wirklich fair sind. Wo bleibt da die Solidarität, frage ich mich manchmal.
10: Genau das hätte ich jetzt drauf gesagt. Also es ist wichtig, sich zu solidarisieren und solidarisch zu sein. Wie gesagt, es muss nicht... Jede Person ist einzigartig. Wir haben unterschiedliche Positionen, an denen wir stehen. Ich lebe nicht das Leben einer anderen Frau, sondern ich lebe mein eigenes. Aber etwas empathisch zu sein, tut sicher gut. Und wie gesagt, grundsätzlich zu loben, zu bestärken, zu unterstützen, ist wichtig. Aber was natürlich auch ist, wenn Frauen einfach nach wie vor weniger Frauenplätze da sind in Gremien, wir haben vorher über Aufsichtsräte gesprochen, wenn da weniger zu verteilen ist zwischen den Frauen, gibt es natürlich auch immer eine Konkurrenz und die sieht anders aus, wenn der Kuchen größer ist. Und insofern ist es auch wichtig, gemeinsam dafür zu kämpfen, dass wir alle ein größeres Stück von diesem Kuchen haben, die Hälfte vom Kuchen haben, weil es dann auch weniger Konkurrenz untereinander gibt.
4: Gabi Dremel-Jakali, Sie sind ja nicht nur Expertin für Arbeitsmarkt- und Gleichstellungspolitik in der Arbeiterkammer Burgenland, sondern zugleich Landesvorsitzende des Bundes sozialdemokratischer Freiheitskämpferinnen Burgenland. Man stellt sich das sehr abenteuerlich vor. Was sind denn da eigentlich Ihre Aufgaben und was macht dieser Bund?
10: Tatsächlich ist es eigentlich wenig abenteuerlich, denn das, was so abenteuerlich an Freiheitskampf oder Widerstand klingt, etwas ist, wo wir alljährlich daran erinnern und gedenken, dass es eine Situation ist, die wir nie wieder haben wollen in Österreich, dass wir keinen Bürgerkrieg brauchen, dass wir keine autoritären, faschistischen Regime in Österreich brauchen, die Arbeiterinnenhäuser beschießen, so wie es im Februar 1934 der Fall gewesen ist. Daran zu gedenken, zu erinnern an diese Widerstandskämpferinnen, das war der Ursprung unseres Bundes, vor allem auch an jene, die dann während des Nationalsozialismus verfolgt wurden, Konzentrationslagerüberlebende, die Rosa Jochmann, unsere erste Vorsitzende, Gewerkschafterin, eine unglaublich beeindruckende Frau, die dann über Jahrzehnte unserem Bund bundesweit vorgestanden ist und die eben das KZ Ravensbrück überlebt hat. Das ist Landesvorsitzende der Freiheitskämpfer zu sein, ist in Wahrheit eine unglaubliche Ehre. Das ist ein Auftrag, dafür zu sorgen, dass eben das nicht mehr passiert.
4: Ja. Rosa-Jochmann-Preis?
10: Ja, heute der Burgenländische Frauenpreis trägt ja den Namen von der Rosa Jochmann und da gibt es heute die Verleihung. Ich bin schon gespannt, denn eine liebe Kollegin ist nominiert. Und wenn wir vorher darüber gesprochen haben, über was ist wichtig, wie Frauen sich unterstützen sollen oder auch welche Vorbilder, dass wir haben. Ich bin auch wirklich in der glücklichen Situation, dass ich immer Kolleginnen hatte, die etwas älter waren als ich, die mich mitgenommen haben, die mich unterstützt haben, sowohl in der Arbeit, als auch quasi in diesem privaten Verein, auch meine Vorgängerin bei den Freiheitskämpferinnen, Frauen zu haben, die andere Frauen bestärken und nachholen und mitnehmen, das ist enorm wichtig.
4: Respekt. Gabi Dremel-Jakali hier bei uns im Radio Mora Studio. Wir hatten so viele Themen rund um den Internationalen Frauentag. Was uns vielleicht noch fehlt ist, und jetzt gehen wir schon Richtung Ende unseres Gesprächs, unseres Podcasts, unseres Studiogesprächs. Ja. Was glauben Sie, was muss sich denn am dringendsten in der Gesellschaft ändern, damit Gleichberechtigung nicht nur ein Ideal bleibt, sondern gelebter Alltag wird?
10: Wir hängen oft daran, dass das viel von dem, wie jetzt Gesellschaft gelebt wird, daran hängt, welche Bilder und Rollenzuschreibungen wir haben. Und das aufzubrechen, da gibt es dann immer wieder Kampagnen und bessere Role Models zu zeigen. Diese Bilder aufzubrechen ist enorm mühsam und schwierig, so traditionelle Rollenbilder aufzubrechen. Deswegen glaube ich schon auch, dass es bis zum gewissen Grad Politik schaffen muss, auch Fakten zu schaffen und neue Realitäten zu schaffen, die es dann umgekehrt erst wieder ermöglichen, dass diese Rollenbilder aufgeben. Also nicht daran zu arbeiten, dass ich ein anderes Rollenverständnis habe, sondern auch bis zum gewissen Grad Fakten und neue Realitäten zu schaffen, damit dann dieses Rollenverständnis aufgebrochen wird. Und da denke ich jetzt eben, wenn es um die Aufteilung von Kindererziehungszeiten geht, Kinderbetreuungszeiten, der Karenzzeiten, hier auch bis zu einem gewissen Grad neue Realitäten und Fakten zu schaffen, damit diese partnerschaftliche Aufteilung besser passieren muss.
4: Viele sagen ja, Gleichstellung ist heutzutage kein Kampf mehr, sondern es ist nur ein Formalismus. Was sagen Sie eigentlich als Mitarbeiterin der Arbeiterkammer dazu? Warum sehen das gewisse Menschen so eigentlich? Was haben Sie da für Erfahrungen gemacht?
10: Ich würde sagen, es ist umgekehrt nämlich. Es ist so, dass wir formal und rechtlich die Gleichstellung haben. Das ist der Formalismus, der besteht. Aber der Kampf darf nicht aufhören, weil es noch ganz viele Bereiche gibt, wo wir einfach in der Lebensrealität der Frauen sind, dass es diese Gleichstellung noch nicht gibt. Wir sind vom Gesetz gleichgestellt. Wir haben mit der Familienrechtsreform in den 70er Jahren ganz viel bereinigt von dem, wenn es um Familienvorständen, Berechtigung von Frauen auf den Arbeitsmarkt einzutreten etc. Also da ist viel passiert. Rechtlich mag es so sein, der Formalismus ist erledigt, aber in der Realität ist es einfach noch nicht überall angekommen. Das sehen wir bei all den Themen, die wir heute schon diskutiert haben, das sehen wir darum, wenn es ums Einkommen geht, bei der Kinderbetreuung, bei der Sorgearbeit, bei der Aufteilung dieser unbezahlten Arbeit, bei der Pension, bei der Armutsgefährdung. Das sind, Gewaltschutz hatten heute nur ganz kurz gestreift, also wer vor allem von Gewalt betroffen ist in Familien. Da gibt es ganz viele Themen, wo noch ganz viel zu tun ist, wo es noch ganz viel zu kämpfen gibt.
4: Es gibt ganz viel zu kämpfen, ganz viel zu tun. Gott sei Dank haben wir eine jüngere Generation, junge Mädchen, MINT-Berufe und so weiter und so fort. Trotz allem, was können Sie den jungen Frauen mitgeben, wenn es ums Berufsleben geht?
10: Ja, tatsächlich wurde jetzt erst letzte Woche auf einer Tagung, wo es um die sogenannte Fachkräftelücke gegangen ist und darum, wie wichtig es ist, wie sehr wir junge Menschen und auch junge Frauen brauchen am Arbeitsmarkt, in der Wirtschaft, in unserer Gesellschaft, für unseren Sozialstaat. Und ich wünsche mir für junge Frauen, die eben ihren Bildungsweg bravourös meistern oder vielleicht auch im Bildungsweg über Stolpersteine gestoßen sind, dass die eine gute Möglichkeit finden, ein eigenständiges Einkommen zu erlangen, gut im Erwerbsleben ankommen und ihr Leben selbst gestalten können und dass man sie auch nicht immer als problembehaftet oder schwierige Jugend oder die wollen ja gar nicht mehr arbeiten, da hört man ganz viel, sondern selbstbewusst auch das zu vertreten, wie sie sich ihr Leben und auch ihr Erwerbsleben vorstellen. Und eigentlich ist es so, dass wir sie brauchen. Das heißt, wir müssen uns auch gut darum kümmern und auf die Bedürfnisse dieser jungen Menschen eingehen.
4: Bedürfnisse junger Menschen. Es leben ja mit uns auch junge Menschen, die vielleicht erst vor kurzem nach Österreich gekommen sind, oft nicht aus angenehmen Gründen, sondern oft deshalb, weil sie flüchten mussten, weil die Familie geflüchtet ist. Was bemerken Sie da bei der Arbeiterkammer? Wie sind die eingestellt und wie kann man denen helfen, dass sie eine andere Sichtweise auf Beruf, auf Rechte und auf Gleichstellung bekommen? Also die kommen ja oft auch aus Ländern, wo Frauen überhaupt keine Rechte haben. Ja?
10: Da gibt's oft ganz viel, was wir zu erklären haben, welche Rechte und Pflichten, welche Möglichkeiten, welche Absicherung es in Österreich gibt, welche Möglichkeiten es gibt, wenn etwas nicht passt, eben zu uns im Arbeitsverhältnis als Arbeiterkammer zu kommen, hier automatisch Mitglied zu sein. Das ist ja ein System, das es sonst weltweit, außer ein paar deutschen Bundesländern, nicht gibt, dass man automatisch auch eine Vertretung hat. Das heißt, da gibt es ganz viel, was nicht bekannt ist, wenn es um unseren Sozialstaat und um unsere Gesellschaft geht. Das gerade bei geflüchteten Personen gibt es österreichweit ganz tolle Projekte, die die Jungen dort abholen, wo sie sind, und die sie auch so begleiten mit dem, was sie brauchen. Eben wenn es Fluchterfahrung gibt, dass es sozial und psychosoziale Begleitung gibt in Ausbildungsmaßnahmen. Weil die sind auch motiviert, die wollen auch ihr Leben gestalten. Die sind ja genau deswegen geflüchtet, weil sie sich ein besseres Leben oder eigentlich ein Leben ohne Angst und Gewalt. Die sind vor etwas geflüchtet, die wollen ja frei und gut leben können und sind dann auch durchaus bereit, wenn man Ausbildungsmaßnahmen anbietet. Aber die müssen halt auch so gestaltet sein, dass sie passend sind, dass sie sprachlich gut abgeholt werden, dass es, wenn es da Trauma gibt, die auch bearbeitet werden können im Rahmen einer Ausbildung. Und da gibt es einige gute Beispiele österreichweit, und ich glaube, das muss ausgebaut werden.
4: Herzlichen Dank für dieses wunderbare Gespräch zum Internationalen Frauentag. Ja, aber wir sind noch nicht ganz fertig. Wir haben immer wieder kleine Word-Raps für unsere Studiogäste vorbereitet, und das wird jetzt bei Ihnen auch passieren. Okay. Ja, also ein Word-Rap zum Abschluss. Gleichstellung, was bedeutet das für Sie?
10: Das ist eine Notwendigkeit.
4: Fair Pay, ja oder nein?
10: Ja.
4: So eine dumme Frage. Kinderbetreuung, Pflicht oder Privileg?
10: Beides.
4: Teilzeit, Freiheit oder Zwang?
10: Auch. Also kann beides sein. Ja, leider.
4: Care-Arbeit, gesehen oder vergessen?
10: Ganz oft vergessen, weil Zeitverwendungsstudie hatten wir ja. Die ist jahrelang nicht durchgeführt worden. Man hat nicht dorthin geschaut. Also Care-Arbeit und unbezahlte Arbeit wird oft vergessen und nicht gesehen.
4: Quote, ja oder nein?
10: Ja.
4: Männer als Verbündete. Meine lieben Herren, Zuhörer, willkommen oder nötig?
10: Nötig.
4: Frauentag, feiern oder kämpfen?
10: Beides.
4: Hatten wir schon zu Beginn unseres Gesprächs, ja? Brot und Rosen.
10: Genau.
4: Was heißt Freiheit für Sie oder für dich, liebe Gabi, heute?
10: Freiheit ist wirklich dieses gute Leben führen zu können, frei zu sein, die Partnerschaft, einen Beruf gern zu machen, hier rausgehen zu können, auch sicher, gut abgesichert zu sein. Ich glaube, das, was wir in Österreich haben, ist ein gutes sozialstaatliches Netz, das uns so viele Freiheiten ermöglicht, angstfrei auch durchs Leben zu gehen. Und ich glaube, das ist positiv ist und dass es wichtig ist, mit Zuversicht auch in die Zukunft zu gehen, so schwierig es rundherum auch gerade ist.
4: Liebe Gabi Tremmel-Jakale, Word-Rap hervorragend bestanden. Eine Frage hätte ich noch, ja, zum Abschluss unseres Podcasts. Eine Frage hätte ich noch zum Abschluss unseres Studiogesprächs. Wenn Sie eine Botschaft an alle Frauen im Burgenland senden könnten, in einem Satz, welche Botschaft wäre das? Schwierig, vielleicht sogar schwieriger als der Word-Rap.
10: Ja, weil Frauen machen so viel und sie aufzufordern, Dinge zu tun, ist dann immer schwierig, weil sie eh schon so viel machen. Aber ich glaube, wir hatten heute die Solidarität, also sich zu solidarisieren, sich zu engagieren. Wenn ich Unterstützung brauche, diese auch zu holen und zu wissen, dass ich sie bekomme, und sich auch zu zeigen in dem, wie sie sind.
4: Liebe Gabi Tremmel-Jakale, herzlichen Dank, dass Sie bei uns hier im Radio Mora Studio waren. Sie haben auch sehr schnell hergefunden, denn Sie haben ja gesagt, Sie sind ja immer wieder auch in Oberpullendorf.
10: Genau.
4: Bei der Frauenberatungsstelle. Apropos Frauenberatungsstelle, die haben ja auch immer wieder hervorragende Programme für Frauen und von Frauen, auch heute Abend. Apropos heute Abend, nach der Preisverleihung. Was werden Sie machen? Wie beenden Sie diesen internationalen Frauentag?
10: Also ich hoffe, dass ich mit meiner Kollegin darauf anstoßen kann und dass wir eben diesen schönen Teil auch genießen und feiern können, weil es geht ja weiter. Wir haben es ja schon gesagt, es sind den ganzen März ganz großartige Veranstaltungen, Diskussionsveranstaltungen, Lesungen und Möglichkeiten, sich zu vernetzen und auszutauschen. Genau, und das wird das Programm für die nächsten Tage sein.
4: Herzlichen Dank für dieses wunderbare Gespräch. Brot und Rosen.

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Hallo, Tiere. Schon lange nicht mehr gesehen, du, ich mit deiner Tochter, das ist schon ewig her, also sie war sicher schon 16.

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1: So, jetzt wird's wieder ruhig und besinnlich, also denkt's noch über das. 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

Willkommen zur Sendung Blues Time. Wurzeln, Kern, Substanz und Zukunft zeitgenössischer populärer Musik. Mein Name ist Norbert Egger und ich freue mich, dass ihr dabei seid. Ihr hört ein Blues Time Special mit der Vorstellung eines Albums und der Geschichte der Künstlerin.

Blues Time hat das erste Jubiläum. Heute hört ihr die 100. Blues Time Sendung. Ende 2018 ging es mit monatlichen Sendungen los. Aufgrund des großen Interesses gab es dann Mitte 2019 Blues Time zweimal im Monat. Inzwischen gibt es Blues Time jede Woche. Anlässlich der 100. Blues Time mache ich euch, liebe Hörerinnen und Hörer, und mir ein kleines Geburtstagsgeschenk. Ich spiele aus den ersten 100 Sendungen eine Auswahl der mir liebsten Songs. Und zwar von denjenigen Musikerinnen und Bands, welche in den Blues-Time-Charts waren. Beginnen wir mit einem Song von Klaus Mojo Kilian. Klaus ist einer der Urgesteine im deutschen Blues und wie ich schon über 40 Jahre dabei. Er war mit seiner tollen Blues-Harp seit 2019 viele Monate in den Charts. Die beste Platzierung hatte er im Oktober 2019 mit Rang 7. Aktuell ist er auf Rang 24. Hier ist von Klaus Mojo Kilian Trouble No More.

Wir hörten Klaus Mojo Kilian mit Trouble No More, gefolgt von der Eddie Cole Band mit Think About You All The Time aus dem Album Chicago Blues Heaven. Eddie Cole ist aktuell nicht in den Charts, aber 2019-20 gut vertreten und erreicht im Januar 2019 Platz 1. Als nächstes zwei Musiker, welche dieses Jahr in den Blues Time Charts vertreten sind. Oliver Melly und Abi Wallenstein sind aktuell auf Platz 20 und 17. Als nächstes spiele ich euch von Oliver You Can't Beat the Devil aus dessen Album Shapeshifter. Danach spiele ich euch von Abi Wallenstein aus seinem Album Boogielicious den Mojo Boogie.

Das waren Sir Oliver Melly, You Can't Beat the Devil und Abi Wallenstein mit dem Mojo Boogie. Abi Wallenstein ist von der ersten Generation in der deutschen Blues-Szene. Wir waren beide in der Hamburger Blues-Szene der 1980er sehr aktiv. Natural Blues und Al Jones sind schon das ganze Jahr gut in den Charts vertreten und belegen aktuell den 5. und 6. Rang. Zur klanglichen Abwechslung spiele ich euch aus dem Natural Blues-Album I Am Not Don Quixote 3 o'clock in the morning, alles auf akustischen Instrumenten gespielt. Anschließend hören wir von Al Jones aus dessen Album Anthems in Eden, In Time, Right Time, Anytime.

Wir hörten Natural Blues vom Album I'm Not Don Quixote mit 3 o'clock in the morning. Danach hörten wir Al Jones mit In Time, Right Time, Anytime aus Anthems in Eden. Mit seiner tollen Gitarre ist er ebenfalls seit 40 Jahren auf Tour. Die nächsten beiden tollen Songs kommen von den beiden Schweizer Musikerinnen und Musikern, die in den Blues Time Charts sind. Dieses Jahr waren beide die meiste Zeit in den Top 10. Mein allerliebster Song aus den Blues Time Sendungen der Jahre 2018 bis 2021, Hard Times Need Hope, stammt von Lily Martin. Nicht nur toll gesungen, sondern auch eine tolle Unterstützungsaktion für die US-amerikanischen Musikerinnen. Lily Martin ist aktuell auf Rang 10, Philipp Fankhauser auf 12. Von Lily spiele ich euch meinen Lieblingssong von Philipp aus seinem tollen Album I'll Be Around, Only In It For The Money.

Das waren Lili Martin mit Hard Times Need Hope und Philipp Fankhauser mit Only In It For The Money. Die in Hamburg gegründete City Blues Connection und die Wiener Mojo Blues Band sind ebenfalls seit über 40 Jahren unterwegs. Beide waren alle Monate des Jahres in den Top 10 und belegen aktuell die Plätze 2 und 4. Von City Blues Connection spiele ich euch eine remasterte Version einer Aufnahme der tollen Recording Session mit Louisiana Red aus dem Jahr 1985, welche auch auf dem Jubiläumsalbum 40 Years ist. Louisiana Red singt und spielt Rhythmusgitarre, der überragende Heiko Paetke spielt Blues Harp, ich durfte die Slide-Gitarre dazu spielen. Danach kommt von der Mojo Blues Band das groovige I'm Mad.

Vi hørte The City Blues Connection, Louisiana Red med Miniskirt og The Mojo Blues Band med I'm Mad. Die Henrik Freischlader Band ist im deutschsprachigen Raum von den Verkaufszahlen die unbestrittene Nummer 1 und hält diese Position auch in den Blues Time Charts. Von Henrik spiele ich euch vom Album Missing Pieces, Power to the Peaceful, gefolgt von Van Dyke Incorporated mit On Top of the Mountain aus dem Album Blend of Spices.

Das waren die Henrik Freischlader Band mit Power to the Peaceful und Van Dyke Incorporated mit On Top of the Mountain. Van Dyke ist alle Monate in den Top 20 gewesen und schaffte in der Septemberwertung einen Riesensprung nach vorne auf 8. Die tolle Slide-Gitarre auf dem Van Dyke Incorporated Song stammt übrigens von Werner Wilms, ebenfalls einem Gründungsmitglied von City Blues Connection. Der Südtiroler Bluesmusiker Hubert Dorigatti war übrigens seit Ende 2018 fast alle Monate in den Top 20. Seine beste Platzierung war im Dezember 2018 Rang 2, aktuell hält er die 9. Von ihm spiele ich euch sein tolles Duett mit Jessica Lynn, You Can Lean on Me, gefolgt von der Blues Company mit Gotta Getcha.

Wir hörten Hubert Origatti mit You Can Lean On Me und die Blues Company mit Gotta Getcha. Gotta Getcha von der Blues Company ist vom Album Vintage. Mit dem Song Cold Rain aus diesem Album ist die Blues Company seit Jahresbeginn auf Rang 3 der Blues Time Charts. Die Band feiert dieses Jahr übrigens das 45-jährige Bestehen. Herzlichen Glückwunsch! Zum Abschluss der Sendung spiele ich euch noch etwas von einem weiteren unserer guten Slide-Gitarristen. Bad Temper Joe ist seit Januar alle Monate in den Top 20 und erreichte im Mai mit The Night Johnny Cash Quit Doing Pills mit Rang 8 die bisher beste Platzierung. Von ihm spiele ich euch den Nighthawk Woman Blues aus seinem Album Ain't Worth a Damn. Aber vorher verabschiede ich mich von euch. Vielen Dank fürs Einschalten von Blues Time und hoffentlich bis zur nächsten Sendung. Und nicht vergessen, es gibt Blues Time jede Woche, jeweils einmal im Monat das Feature und die Charts und in den Wochen dazwischen die Specials. Wer die Sendungen nachhören möchte, findet diese auf der Seite bluestime.eu/mediathek. Eine gute Zeit wünscht euch euer Norbert Egger. Und hier zum Abschluss Bad Temper Joe mit dem Nighthawk Woman Blues.

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1: 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Tina Nade für Sie am Mikro. Ich sag Hallo hier aus dem Radio Mora Studio in Oberwart. Schönen Mittwoch. Heute ist der 24. Juni. 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

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James Bay im Mix mit dem Barcelona Gypsy Orchestra jetzt für Sie am Start und danach das heutige Tagesthema und es wird heiß im wahrsten Sinne des Wortes. Arce Nuse.

0: 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Draußen purzeln die Temperaturrekorde und drinnen kocht das Büro. Die Hitzewelle verlangt uns im Job derzeit alles ab. Doch was muss man sich als Arbeitnehmer oder Arbeitnehmerin eigentlich gefallen lassen und was muss der Chef für Abkühlung tun? Wir haben beim ÖGB nachgefragt. Im Beitrag räumt der Arbeitsrechtsexperte mit dem Mythos hitzefrei auf und gibt wichtige Tipps für heiße Arbeitstage. Schöne Nusse. Es ist nicht mehr zu leugnen, die erste große Hitzewelle des Jahres hat Österreich fest im Griff. Wenn das Thermometer die 30-Grad-Marke knackt, stöhnen wir alle. Aber besonders hart trifft es jene, die jetzt arbeiten müssen. Und dabei geht es längst nicht mehr nur um die klassischen Jobs am Bau unter der prallen Sonne. Auch in Werkstätten, Küchen, im Handel oder in schlecht isolierten Dachgeschossbüros wird die Hitze zur extremen körperlichen Belastung. Ab wann wird das Arbeiten eigentlich unzumutbar und was muss der Arbeitgeber tun? Wir haben beim ÖGB nachgefragt. Der Arbeitsrechtsexperte klärt auf, ob Arbeitgeber gesetzlich dazu verpflichtet sind, für Abkühlung am Arbeitsplatz zu sorgen.
1: Nein, der Arbeitgeber ist grundsätzlich nicht verpflichtet, eine Klimaanlage zu installieren. Aber er hat dafür zu sorgen, dass die Lufttemperatur in Arbeitsräumen zwischen 19 und 25 Grad liegt. Vor allem in der warmen Jahreszeit hat er dafür zu sorgen, wenn eine Klimaanlage installiert ist, dass die Lufttemperatur nicht höher als 25 Grad ist. Sollte das nicht möglich sein, muss er andere Maßnahmen treffen, wie zum Beispiel die Fenster abdunkeln oder eine Jalousien installieren, einen Ventilator aufstellen, aber auch alkoholfreie Getränke zur Verfügung stellen.
0: Ventilatoren, Jalousien und ausreichend Trinkwasser sind also Pflicht. Eine Klimaanlage im Büro ist rechtlich gesehen aber leider reiner Luxus. Wenn es drinnen also trotzdem kocht, darf ich dann wenigstens in die kurze Hose, die Sandalen oder das luftige Sommerkleid schlüpfen. Wie sieht es mit dem sommerlichen Dresscode im Job aus? Auch dazu hat der ÖGB-Arbeitsrechtsexperte eine klare Antwort.
1: Naja, hier muss man differenzieren. Wenn eine Schutzkleidung vorgeschrieben ist, so wie Handschuhe oder Helme, dann müssen die natürlich getragen werden. Gibt es im Betrieb gewisse Kleidungsvorschriften, also eine Dienstkleidung, dann muss auch diese getragen werden. Aber hier lohnt es sich natürlich, mit dem Chef oder der Chefin darüber zu sprechen, ob es hier Erleichterungen gibt. Gibt es keine generellen Bekleidungsvorschriften im Betrieb, dann macht es auch hier natürlich Sinn, bevor man mit der kurzen Hose ins Büro kommt, auch mit dem Chef oder der Chefin Rücksprache zu halten.
0: Kurze Hose geht also noch, wenn keine Sicherheitsvorschriften oder strikte Kundendresscodes dagegen sprechen. Wenn aber selbst das dünnste T-Shirt durchgeschwitzt ist, kommt bei vielen Angestellten eine ganz bestimmte Sehnsucht auf. Das gute alte hitzefrei. Aber gibt es dieses Phänomen in der österreichischen Arbeitswelt überhaupt oder ist das nur ein Mythos? Ab wann darf man den Stift fallen lassen und nach Hause gehen? Hören wir dazu noch einmal den Experten.
1: Hitzefrei gibt es so nicht, aber der Arbeitgeber oder die Arbeitgeberin ist verpflichtet zu schauen, dass in Büroräumen die Raumtemperatur zwischen 19 und 25 Grad liegt. Aber für Menschen, die am Bau arbeiten, gibt es eine Ausnahme. Wenn die Temperatur 32,5 Grad im Schatten beträgt, besteht die Möglichkeit, dass hier Hitze freigegeben wird. Das ist aber die einzige Berufsgruppe, für die es Hitze frei gibt.
0: Hitzefrei bleibt in Österreich also, abgesehen von den gesetzlichen 32,5 Grad Regel für den Bau, reine Formsache und Verhandlungssache mit dem Chef. Damit Sie die kommenden heißen Tage im Job trotzdem gut und vor allem gesund überstehen, helfen oft schon ein paar ganz einfache Kniffe. Richtig trinken zum Beispiel. Warten Sie nicht erst, bis der Durst kommt. Mindestens 2 bis 3 Liter Wasser oder lauwarmer Tee sind an solchen Tagen Pflicht. Vermeiden Sie eiskalte Getränke, denn da muss der Körper nur extra Energie aufwenden, um sie aufzuheizen. Und Sie schwitzen noch mehr. Leichtes Essen. Setzen Sie in der Mittagspause lieber auf Wassermelone, Gurke oder einen leichten Salat anstelle von schweren Schweinsbraten. Das entlastet den Kreislauf spürbar. Die Handgelenkabkühlung. Wenn der Kopf glüht, lassen Sie in der Pause einfach mal für 1-2 Minuten kaltes Wasser über die Innenseite der Handgelenke laufen. Das wirkt wie eine Sofortklimaanlage für den gesamten Kreislauf. Und richtig lüften. Wenn möglich, die Fenster nur in den kühlen Morgenstunden ganz öffnen und danach konsequent die Jalousien schließen. Kommen Sie gut und vor allem schattig durch die Hitzewelle.
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Heute ist Mittwoch, der 24. Juni. Ja, die Hitzewelle hat uns fest im Griff und das Schuljahr biegt endgültig auf die Zielgerade ein. Der letzte Rest an Schultagen wird ja meistens eh nur noch mit Wandertagen, Turnstunden im Schwimmbad und Eisessen verbracht. Die Noten stehen, die Luft ist raus und so soll es auch sein. Richtig aufatmen können vor allem unsere Maturantinnen und Maturanten, denn die Matura 2026 ist, bis auf ein paar letzte mündliche Prüfungen, offiziell geschafft und das Bildungsministerium hat auch jetzt die Zahlen dazu veröffentlicht. Die Erfolgsquote ist heuer wieder extrem hoch. Österreichweit haben mindestens 98% die Matura vorläufig positiv in der Tasche. Und wir im Burgenland setzen sogar noch eins drauf. Bei uns haben mehr als 99% positiv abgeschlossen. Gratulation, absolute Spitzenklasse waren die Ergebnisse in Deutsch. In den BHS haben da sensationelle 99,9% bestanden. Also fettes Kompliment an alle frisch gebackenen Absolventinnen und Absolventinnen. Genießt euren Sommer, ihr habt es euch verdient. Meg, Jack Body Vesa, Akorolines, Gere, Nugodinipchakestinen, Adis Ridonhi, Obisho Starter Juni, der Osermende, Zidelominden, Felitico, Debuter Informatia, Pedera Maronna Pandlo, Schunippe, Schelakenu Priamari, Regando Internet, radio-mora.at. Mesomitida Nada, Givanina Tumenge, Sugar, Angloplane, kommen Sie gut durch diesen Mittwoch.

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Die Volksgruppennachrichten in Deutschland, Burgenland, Romani präsentieren uns gleich Susanne Horvath und Josef Schmidt. Davor gibt's aber noch unsere unverkennbare Romani-Ora-Playlist. Die musikalische Tradition der Roma ist ja unglaublich vielseitig und erfindet sich seit Generationen immer wieder neu. Und dass dieser Sound längst im Hier und Jetzt angekommen ist, beweist der Künstler Pat. Der bricht alle Klischees auf und bringt den traditionellen Roma-Sound direkt in die moderne Club- und Hip-Hop-Szene hinein. Ein echtes Paradebeispiel für diesen packenden Mix habe ich jetzt für Sie vorbereitet, nämlich Pat gemeinsam mit den Flado Boys. In diesem Song feiert er das Lebensgefühl der Community. Schunenagan, euer Romani Gili, Flado Boys, der Pat, sa.

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2: Am Mikrofon Susanne Horvath. Jugendstudie zeigt Aufholbedarf beim Wissen über Volksgruppen in Österreich. Die Jugendstudie Lebenswelten 2025 zeigt, dass viele Jugendliche in Österreich wenig über autochthone Volksgruppen wissen. Zwar sieht eine Mehrheit Volksgruppen als Teil des Landes, doch rund ein Viertel äußert Vorbehalte oder Ablehnung. Mehr als ein Drittel der Befragten hörte nach einer Angabe erstmals von den 6 anerkannten Volksgruppen. Zusätzliche Erhebungen in Wien, Burgenland und Kärnten machten zudem deutlich, Mehrsprachigkeit ist im Alltag präsent. Das Wissen über historische und rechtliche Hintergründe bleibt jedoch oft lückenhaft. Die Publikation zur Studie liefert dazu wichtige Impulse für Bildung und öffentliche Diskussion. Entscheidend ist nun, Wissen über Volksgruppen stärker im öffentlichen Bewusstsein zu verankern und damit zu einem besseren Zusammenleben in Österreich beizutragen.
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Tolle Nachrichten gibt's jetzt von US-Superstar Olivia Rodrigo. Die Sängerin erfüllt sich diesen Sommer einen echten Herzenswunsch und veranstaltet ihr eigenes Musikfestival drüben in Kalifornien zwar, aber alles nur mit einem reinen Frauen-Line-Up. Am 29. August stehen bei dem Festival namens Daisy Chain Fields insgesamt 14 Künstlerinnen und Frauenbands auf der Bühne, darunter Stars wie Chappell Roan oder die Musiklegende Stevie Nicks. Und das Beste daran, das Ganze ist für einen guten Zweck. Alle Einnahmen werden an Organisationen gespendet, die sich für Frauen und Mädchen einsetzen. Olivia hat ja gerade erst ihr drittes Album auf den Markt gebracht und wir hören jetzt einen ihrer ganz, ganz großen Hits. 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

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Der Lionel Messi, der feiert heute seinen 39. Geburtstag und das schönste Geschenk hat sich der Weltmeister ja quasi selbst gemacht. Durch den 2:0 Sieg gegen unsere Burschen steht Argentinien bereits ganz sicher im 16. Finale, aber Kopf hoch Österreich für unser Nationalteam ist beim großen Turnier in Amerika noch absolut alles drinnen. Alle Blicke ruhen auf den kommenden Samstag, da wartet das absolute Endspiel gegen Algerien. Die Rechnung ist denkbar einfach, ein Unentschieden reicht unseren Jungs wegen der besseren Tordifferenz, um das Ticket für die K.O.-Runde zu buchen am Samstag um 21 Uhr. Glühen dann bestimmt die Fernsehapparate wieder. Und wer nicht so lange warten will, heute Abend rollt der Ball auch schon wieder. Ab 21 Uhr spielt die Schweiz gegen Mitgastgeber Kanada. Und um Mitternacht bittet dann der Rekordweltmeister Brasilien die Schotten zum Tanz. 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

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Mahlzeit, genießen Sie Ihr Essen? Das war eine weitere Ausgabe der Romaniora mit mir, Tina Nader, hier aus Oberwart. 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Bis morgen, archen de vleha und bye bye.